0: Die Sicherheitsbehörden fahnden bereits seit Tagen nach einem 48-Jährigen. Er soll in verschiedenen Bundesländern versucht haben, mit Raketen einen Kurzschluss an Hochspannungsleitungen zu verursachen. Mehrere italienische Gewerkschaften haben seit gestern Abend für 24 Stunden zu einem landesweiten Bahnstreik aufgerufen. Betroffen sind sowohl Regional- als auch Hochgeschwindigkeitszüge. Hintergrund sind Tarifverhandlungen. Die Gewerkschaften fordern höhere Löhne für das Zugpersonal. Anna Giordano aus Rom.
1: Laut Italiens staatlicher Bahngesellschaft FS muss den ganzen Tag über mit Ausfällen und Verspätungen gerechnet werden. Auch beim privaten Konkurrenten Italo. Das italienische Streikrecht schreibt allerdings sogenannte garantierte Zeitfenster vor. Regionalzüge müssen morgens zwischen 6 und 9 Uhr sowie am Abend zwischen 18 und 21 Uhr für Berufspendler verkehren.
0: Das waren die Nachrichten. Das Wetter in Deutschland. Meist wechselnd bewölkt, im Südosten und später auch im Nordwesten Schauer bei 18 bis 12 Grad. Tagsüber erst überall Schauer oder Gewitter, im Süden und in Ostsachsen meist trocken und sonnig, bei bis zu 18 Grad im Norden und 32 Grad im Süden. Morgen im Südosten Regen, sonst Schauer oder Gewitter, bis 22 Grad. 2.03 Uhr.
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1: Um 3 Uhr mit Ronald Lessig. Die CDU in Sachsen-Anhalt zieht nach dem schlechten Abschneiden bei der Landtagswahl Konsequenzen. Die Mitglieder des Parteivorstandes stellen ihre Ämter zur Verfügung. Aus der Nachrichtenredaktion Janine Artist.
2: CDU-Landeschef und Ministerpräsident Schulze sagte nach einer Vorstandssitzung in Magdeburg, er werde nicht wieder für den Vorsitz kandidieren. Er übernehme damit Verantwortung. Über eine neue Parteiführung soll auf einem Sonderparteitag im November oder Dezember entschieden werden. Der Bundestagsabgeordnete Sepp Müller hat angekündigt, als Bewerber für den Posten des Landeschefs anzutreten. Die CDU ist bei der Landtagswahl in Sachsen-Anhalt auf 17,2% abgestürzt. Vor 5 Jahren kam sie noch auf gut 37%.
1: In mehreren deutschen Städten hat es nach dem Wahlsieg der AfD in Sachsen-Anhalt Proteste gegeben. Am Brandenburger Tor in Berlin versammelten sich laut Polizei 5.000 Menschen. Die Veranstalter sprachen von 14.000. Weitere Proteste gab es unter anderem in Schwerin, Potsdam und in Essen. Der Bundestag berät ab heute erstmals über den von Finanzminister Klingbeil aufgestellten Haushalt für 2027 und die Finanzplanung bis 2030. Allein im kommenden Jahr will der SPD-Politiker 555 Milliarden Euro ausgeben. Das sind etwa 31 Milliarden mehr als in diesem Jahr. Aus Berlin Anne-Kathrin Mellmann.
3: Allein das Verteidigungsministerium hat 27 Milliarden Euro mehr als in diesem Jahr. Begründung: die Bedrohung durch Putin. Weniger Geld gibt es für bestimmte Sozialleistungen und Förderprogramme und auch für Teile der Klimapolitik. Lisa Paus von den Grünen, die den Haushaltsausschuss des Bundestags leitet, die sagt, nie gab es so wenig Zukunft für so viel Geld. Sie meint vor allem, dass zu wenig in die Zukunft investiert wird. Und Wirtschaftsvertreter finden, dass der Staat zu hohe Schulden aufnimmt und zu viel Geld ausgibt.
1: Am Vormittag wird die neue PISA-Studie vorgestellt. Bei der Untersuchung wird analysiert, wie es um das Wissen von 15-Jährigen weltweit bestellt ist. In der aktuellen Ausgabe der Studie wurde neben Lesekompetenz und Mathe ein Schwerpunkt auf Naturwissenschaften und digitales Lernen gelegt. Bei der ersten Studie vor 25 Jahren schnitt Deutschland im Vergleich eher schlecht ab. Auch zuletzt lagen die Leistungen an deutschen Schulen eher im Mittelfeld. Das waren die Nachrichten. Das Wetter in Deutschland. Tagsüber fast überall Schauer oder Regen, im äußersten Süden und in Ostsachsen meist sonnig, bei bis zu 18 Grad im Norden und 32 Grad im Süden. Morgen im Südosten Regen, im Nordwesten Schauer oder Gewitter, dazwischen heiter bei 16 bis 22 Grad. Am Donnerstag Sonne und Wolken, im Norden einzelne Schauer bis 23 Grad. Es ist 3.03 Uhr.
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1: Um 4 Uhr mit Ronald Lessig. Die CDU in Sachsen-Anhalt will ihren Landesvorstand neu aufstellen. Der bisherige Vorsitzende, Ministerpräsident Schulze, sagte nach einer Sitzung, die Neuwahl solle Ende November oder Anfang Dezember stattfinden. Aus der Nachrichtenredaktion Johannes Zuber.
2: Schulze selbst will dann nicht mehr für den Landesparteivorsitz kandidieren. Damit zieht er Konsequenzen aus dem schlechten Abschneiden seiner Partei bei der Landtagswahl. Mit ihm als Spitzenkandidat hatte die CDU ihr Ergebnis im Vergleich zur Wahl vor 5 Jahren mehr als halbiert und stellt künftig nur noch 15 der 83 Abgeordneten im Magdeburger Landtag. Als Nachfolger für Schulze will sich der Bundestagsabgeordnete Sepp Müller bewerben. Das hat der 37-Jährige am Abend angekündigt.
1: Im Bundestag beginnt heute die erste Debattenrunde über den Haushalt für das kommende Jahr. Der Entwurf von Bundesfinanzminister Klingbeil sieht Ausgaben in Höhe von mehr als 555 Milliarden Euro vor und damit etwas mehr als in diesem Jahr. Die Neuverschuldung soll inklusive Sondervermögen bei gut 200 Milliarden Euro liegen. Bei den Beratungen bis Freitag dürfte auch der Wahlsieg der AfD in Sachsen-Anhalt eine Rolle spielen. In Teilen der Koalition in Berlin werden nun die erklärten Reformkurse in Frage gestellt. Am Vormittag wird die neue PISA-Studie vorgestellt. Bei der Untersuchung wird analysiert, wie es um das Wissen von 15-Jährigen weltweit bestellt ist. In der aktuellen Ausgabe der Studie wurde neben Lesekompetenz und Mathe ein Schwerpunkt auf Naturwissenschaften und digitales Lernen gelegt. Bei der ersten Studie vor 25 Jahren schnitt Deutschland im Vergleich eher schlecht ab. Auch zuletzt lagen die Leistungen an deutschen Schulen eher im Mittelfeld. Mehrere italienische Gewerkschaften haben seit gestern Abend für 24 Stunden zu einem landesweiten Bahnstreik aufgerufen. Betroffen sind sowohl Regional- als auch Hochgeschwindigkeitszüge. Hintergrund sind Tarifverhandlungen. Die Gewerkschaften fordern höhere Löhne für das Zugpersonal. Anna Giordano aus Rom.
3: Laut Italiens staatlicher Bahngesellschaft FS muss den ganzen Tag über mit Ausfällen und Verspätungen gerechnet werden. Auch beim privaten Konkurrenten Italo. Das italienische Streikrecht schreibt allerdings sogenannte garantierte Zeitfenster vor. Regionalzüge müssen morgens zwischen 6 und 9 Uhr sowie am Abend zwischen 18 und 21 Uhr für Berufspendler verkehren.
1: Das waren die Nachrichten. Das Wetter in Deutschland. Tagsüber fast überall Schauer oder Regen, im Süden und in Ostsachsen dagegen sonnig, bei bis zu 18 Grad im Norden und 32 Grad im Süden. Morgen im Südosten Regen, im Nordwesten Schauer oder Gewitter, dazwischen heiter, 16 bis 22 Grad. Am Donnerstag Sonne und Wolken, im Norden einzelne Schauer bis 23 Grad. Es ist 4:03 Uhr.
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1: Um 5 Uhr mit Ronald Lessig. Nach dem Wahlsieg der AfD in Sachsen-Anhalt hat der Sozialverband Deutschland die Bundesregierung zu einer Kurskorrektur aufgerufen. Konkret geht es dem Verband um die geplanten Reformvorhaben im sozialen Bereich. Aus der Nachrichtenredaktion Veronika Streuer.
2: Es brauche Reformen, die die Menschen verlässlich absichern, Belastung gerecht verteilen und die öffentliche Daseinsvorsorge stärken. So äußerte sich Verbandschefin Engelmeier in der Rheinischen Post. Sie forderte die Regierung auf, ihre geplanten Kürzungen bei sozialen Leistungen kritisch zu überprüfen. Der Wirtschaftsweise und Mitglied der Rentenkommission Werding mahnte hingegen, die Bundesregierung dürfe sich nicht beirren lassen. Es könne am Rentenpaket nötigenfalls nachjustiert werden, die Regierung sollte es aber nicht komplett aufschnüren und zerfleddern, so Werding ebenfalls in der Rheinischen Post.
1: Die CDU in Sachsen-Anhalt zieht nach dem schlechten Abschneiden bei der Landtagswahl Konsequenzen. Wie Landeschef und Spitzenkandidat Schulze nach einer Sitzung mitteilte, stellen alle Mitglieder des Landesvorstands ihre Ämter zur Verfügung. Über eine neue Parteiführung soll auf einem Sonderparteitag im November oder Dezember entschieden werden. Im Bundestag beginnt heute die erste Debattenrunde über den Haushalt für das kommende Jahr. Der Entwurf von Bundesfinanzminister Klingbeil sieht Ausgaben in Höhe von mehr als 555 Milliarden Euro vor und damit etwas mehr als in diesem Jahr. Bei den Beratungen bis Freitag dürfte auch der Wahlsieg der AfD in Sachsen-Anhalt eine Rolle spielen. In Teilen der Koalition in Berlin werden nun die erklärten Reformkurse in Frage gestellt. In Berlin werden heute die Ergebnisse der neuen PISA-Studie vorgestellt. Die Bildungsstudie von der Organisation für wirtschaftliche Zusammenarbeit und Entwicklung untersucht alle 3 Jahre weltweit die schulischen Leistungen von Kindern und Jugendlichen. Aus der Nachrichtenredaktion Wiebke Drescher.
3: Die PISA-Studie testet Jugendliche auf ihre Kompetenzen in Lesen, Mathematik und Naturwissenschaften. Letzteres war dieses Mal der Schwerpunkt. Neu hinzu kamen Fremdsprachen und Lernen in der digitalen Welt. In Deutschland wurden rund 6.700 Schülerinnen und Schüler geprüft. Fast 800.000 Jugendliche waren es weltweit insgesamt. Bei der ersten Studie vor 25 Jahren schnitt Deutschland vergleichsweise schlecht ab. Dabei wurde deutlich, dass soziale Herkunft und Bildungschancen eng zusammenhängen. Die PISA-Werte wurden danach durch Bildungsreformen besser, seit 2015 jedoch sind sie wieder gesunken.
1: Das waren die Nachrichten. Das Wetter in Deutschland. Tagsüber fast überall Schauer oder Regen im äußersten Süden und in Ostsachsen sonnig und trocken bei bis zu 18 Grad im Norden und 32 Grad im Süden. Morgen im Südosten Regen, im Nordwesten Schauer oder Gewitter, dazwischen heiter bei 16 bis 22 Grad. Am Donnerstag Sonne und Wolken, im Norden einzelne Schauer bis 23 Grad. Es ist 5.03 Uhr.
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1: Um 6 Uhr mit Susanne Lemke. Die CDU Sachsen-Anhalt hat nach dem Absturz bei der Landtagswahl personelle Konsequenzen angekündigt. CDU-Landeschef und Ministerpräsident Sven Schulze erklärte am Abend nach einer Vorstandssitzung, auf einem Sonderparteitag Ende November, Anfang Dezember werde der gesamte Landesvorstand neu gewählt. Er wolle nicht erneut antreten. Der Vizechef der Bundestagsfraktion Sepp Müller kündigte seine Kandidatur für den Landesvorsitz an. Der Wahlsieg in der AfD in Sachsen-Anhalt bereitet der Mehrheit der Deutschen Sorgen. Das zeigt der aktuelle ARD-Deutschland-Trend. Danach blicken 2/3 der Befragten beunruhigt auf das Ergebnis. 45% sind dafür, dass AfD-Spitzenkandidat Ulrich Siegmund zum Ministerpräsidenten gewählt wird, falls er Stimmen anderer Parteien erhält. 48% lehnen das ab. Gleichzeitig wächst die Unzufriedenheit mit der Bundesregierung. Fast 90% der Befragten kritisieren die Arbeit der schwarz-roten Koalition. 2 Tage nach der Landtagswahl werden im Burgenlandkreis heute Stimmzettel nachgezählt. Das teilte der Kreiswahlleiter am Abend mit. Einen Grund nannte er zunächst nicht. Betroffen sind demnach einzelne Gemeinden in den Wahlkreisen Weißenfels, Naumburg und Zeitz. Die Nachzählung soll um 10 Uhr beginnen und ist öffentlich. Das Handwerk hat nach dem AfD-Wahlsieg die Notwendigkeit von Zuwanderung betont. Der Hauptgeschäftsführer der Handelskammer Halle, Dirk Neumann, sagte dem MDR, ohne Zuwanderung werde man den großen Fachkräftemangel im Land nicht in den Griff bekommen. Er erwarte, dass jede Landesregierung sachlich an das Problem herangehe und im Interesse des Landes an der Lösung arbeite. Die AfD hatte im Wahlkampf dafür geworben, abgewanderte Deutsche zurück nach Sachsen-Anhalt zu holen. Nach weiteren Sabotageverdachtsfällen am Stromnetz hat die Polizei ihre Fahndung ausgeweitet. Am Kraftwerk Weißweiler bei Aachen wurden neue Abschussvorrichtungen entdeckt. Laut Polizei gab es Hinweise auf eine verdächtige Person im Umfeld des Kraftwerks. Das Gebiet wurde weiträumig abgesperrt. Auch in Sachsen wurden in der Nähe eines Umspannwerks weitere Sprengvorrichtungen gefunden. Nach Angaben des LKA wurden sie entschärft. Die Ermittler suchen nach einem 48-Jährigen, der sich zu Taten in Brandenburg, Nordrhein-Westfalen und Sachsen bekannt hat. Das waren die Nachrichten.
2: Das Wetter in der MDR-Schlagerwelt. Heute bleibt es längere Zeit heiter. Allmählich kommen dann einige Wolken dazu und gegen Abend im Norden auch Schauer. Die Höchstwerte steigen auf 25 bis 30 Grad bei auffrischendem Südwestwind. Morgen unbeständig mit Schauern und zunehmendem Wind. Die Temperaturen sinken. Zum Ende der Woche dann wieder freundlicher mit Sonne und Wolken, dabei meist trocken. Bis zum Wochenende nur mäßig warm.
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2: Mit Brigitte Meier, ich wünsche Ihnen einen schönen Dienstagmorgen.

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1: Ich bin Brigitte Meier und hier kommt Klaus Wendel mit Delilah.

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1: Heute mit Thomas Dammann aus Halle.
2: Noch 5 Minuten. Die Abfahrt der Straßenbahn wird nicht auf der Anzeigetafel angezeigt. Am besten zu Fuß zum Bahnhof gehen, um den Zug noch zu bekommen. Da ist der Tag doch schon gelaufen. An der nächsten Haltestelle gerade so die Straßenbahn bekommen. Knapp am Bahnhof, aber geschafft. Der Zug fährt pünktlich ab. Ich merke, wie sich Stress aufbaut. Aber warum? Es hätte noch einen nächsten Zug gegeben. Zu spät zu kommen, hätte einen guten Grund gehabt. Ich vermute, die meisten von uns ticken so. Da kommen Pläne und Vorhaben durcheinander. Sich darauf einzulassen, ist anstrengend. Macht euch doch nicht so viele Gedanken, sagt Jesus. Lasst doch einfach mal 5 gerade sein. Ja, was nützt dir deine Betriebsamkeit? Du kannst alles in dein Leben packen, was geht, du wirst es damit nicht verlängern. Ich denke an den reichen Kornbauern in der Bibel, der, so würde man es heute sagen, in Stress gerät. So eine große Ernte und die Scheune so klein. Da ist der Cortisolspiegel beim reichen Kornbauern wahrscheinlich ganz schön angestiegen. Ganz schnell noch eine größere Scheune bauen. Du Narr, sagt Gott, wenn du diese Nacht stirbst, was hat dir dein Stress denn dann eingebracht? Ich mag diese Beispielgeschichte von Jesus sehr. Es gibt Wichtigeres als das, was dich gerade stresst. Was hat es denn für einen Stellenwert im Angesicht deiner Lebenszeit? Du bist später am Ziel, wie bei der Zuggeschichte, na und? Fast 2 Stunden habe ich Zeit, im Zug darüber nachzudenken, ob es sich gelohnt hat, sich aufzuregen über den Start in diesen Tag.
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Bernhard Brink und Amandas Augen. Und ich freue mich, wenn Sie uns weiterhin Ihr Ohr leihen. Bis zu den 7 Uhr Nachrichten hören Sie noch Musik voller Sehnsucht von Uta Bresan. Ich wünsche mir mehr als eine Nacht und vorher noch Karriere. Mein Leben lang nur von dir geträumt.

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1: Um 7 Uhr mit Susanne Lemke. Die CDU Sachsen-Anhalt hat nach dem Absturz bei der Landtagswahl personelle Konsequenzen angekündigt. CDU-Landeschef und Ministerpräsident Sven Schulze erklärte am Abend nach einer Vorstandssitzung, auf einem Sonderparteitag Ende November, Anfang Dezember werde der gesamte Landesvorstand neu gewählt. Er wolle nicht erneut antreten. Der Wittenberger Unionsfraktionsvize Sepp Müller kündigte seine Kandidatur für den Landesvorsitz an. In Berlin haben nach der Landtagswahl in Sachsen-Anhalt am Abend mehrere tausend Menschen gegen die AfD protestiert. Die Polizei sprach von rund 5000 Demonstranten am Brandenburger Tor. In Halle versammelten sich mehrere hundert Menschen zum Protest. Wie die Polizei dem MDR mitteilte, wurden aus einer Luftdruckwaffe Schüsse auf Teilnehmer der Anti-AfD-Demonstration abgegeben. Ein Mensch sei leicht verletzt worden. Die Polizei habe Ermittlungen aufgenommen. Nach dem Wahldebakel in Sachsen-Anhalt fordert CDU-Parteivize Michael Kretschmer von seiner Partei ein Umdenken. Der sächsische Regierungschef sagte dem MDR, wenn die CDU in Zukunft andere Wahlergebnisse wolle, müsse sich grundlegend etwas ändern. Er könne nicht mehr hören, dass man Politik besser erklären müsse. Es gehe um handfeste Inhalte wie Energiepolitik, Sozialreformen oder Regulierung. Da seien die Menschen in Sachsen-Anhalt zu Recht unzufrieden. Der Thüringer CDU-Generalsekretär Niklas Wassmann warnte davor, in Rituale zu verfallen. Man müsse darüber reden, warum die Menschen die CDU nicht mehr wählten. Zwei Tage nach der Landtagswahl werden im Burgenlandkreis heute Stimmzettel nachgezählt. Das teilte der Kreiswahlleiter am Abend mit. Einen Grund nannte er zunächst nicht. Betroffen sind demnach einzelne Gemeinden in den Wahlkreisen Weißenfels, Naumburg und Zeitz. Die Nachzählung soll um 10 Uhr beginnen und ist öffentlich. In Berlin werden heute die Ergebnisse der neuen PISA-Studie vorgestellt. Dafür wurden im vergangenen Jahr bundesweit rund 6.700 Schülerinnen und Schüler im Alter von 15 Jahren getestet. Dabei ging es um grundlegende Kompetenzen wie Lesen, Mathematik und Naturwissenschaften. PISA ist die international größte Schulleitungsstudie bei 15-Jährigen. Weltweit nahmen mehr als 760.000 Jugendliche aus mehr als 90 Ländern teil. Bei der letzten Erhebung 2023 hatten die deutschen Schüler so schlecht abgeschnitten wie noch nie. Das waren die Nachrichten.
2: Zum Wetter in der MDR Schlagerwelt. Heute ist es von Südthüringen bis zur Oberlausitz heiter, sonst gelegentlich ein paar Wolken. Am Nachmittag kommen einige Schauer auf, die Höchstwerte 31 Grad. Dazu weht ein böig auffrischender Wind. Morgen regnerisch und windig bei maximal 24 Grad. Am Nachmittag zeigt sich in Thüringen und in Sachsen-Anhalt auch mal die Sonne. Am Donnerstag Frühnebel oder Wolken, später verbreitet Sonne. Es bleibt meist trocken, wird aber nur mäßig warm.
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2: Einen schönen guten Morgen wünsche ich Ihnen mit dem Spatz von Avignon. Hier ist Mireille Mathieu und Flieg, weiße Taube.

0: Michael Heck war das mit einem freundlichen Guten Morgengruß, da kann ich mich nur anschließen. Heute ist der 8. September und in unserem Geburtstagskalender steht Helga Hahnemann. Sie war eine waschechte Berlinerin, eine Entertainerin, Kabarettistin, Sängerin und Schauspielerin. Und Ende der 70er Jahre hat sie sich zu einer der beliebtesten Entertainerinnen der DDR entwickelt. Sie moderierte beim Berliner Rundfunk die Sendung Helgas Top-Musike und im Fernsehen gab es auch viele Folgen von Ein Kessel Buntes mit ihr. Nach ihr ist auch die Goldene Henne benannt, der größte deutsche Publikums- und Medienpreis, denn Helga Hahnemanns Spitzname war Henne. So bleibt sie uns auch weiter in guter Erinnerung. In der MDR Schlagerwelt, da feiern wir heute eine schwedische Grand Prix-Legende, Carola nämlich. Sie hatte sich 1983, damals als 16-Jährige, mit Fremder Fremling auch in unsere Herzen gesungen. Heute wird sie 60 und mehr zu ihr hören Sie dann gegen 20 vor 11 in unserer Rubrik Meine Stars. Und wenn Sie heute Geburtstag haben, dann auch Ihnen alles, alles Gute von uns und einen wundervollen Ehrentag.
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Das war unsere aktuelle Startnummer 6 der ARD-Schlager-Hitparade. Roman Rosselli mit Alles, was du suchst. Da könnte noch mehr drin sein, denn wenn Ihnen der Hit gefällt, einfach mitvoten über ardschlagerhitparade.de und zwar bis morgen Mittag 12 Uhr. Das Ergebnis dann am Freitagabend 18 Uhr hier bei uns im Programm der MDR Schlagerwelt. Da geht's jetzt mit dem dänischen ESC-Gewinnern weiter. Hier sind die Olsen Brothers, weil nur die Liebe zählt.

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1: Mit Stefan Heine. Die CDU in Sachsen-Anhalt sieht nach ihrem Debakel bei der Landtagswahl personelle Konsequenzen. Noch Ministerpräsident und Landesparteichef Schulze kündigt einen Sonderparteitag im November oder Dezember an. Dort werde der gesamte Landesvorstand neu gewählt. Dabei will Schulze nicht mehr antreten. Er bekräftigte zugleich, dass die CDU in Sachsen-Anhalt nach der Wahlniederlage in die Opposition gehen will. Die neue Fraktion hält heute ihre konstituierende Sitzung ab. Auch die künftigen Abgeordneten von SPD und BSW kommen erstmals zusammen und wollen ihre Fraktionsvorstände wählen. Nach dem Wahlsieg der AfD in Sachsen-Anhalt fordert Thüringens Verfassungsschutzpräsident Stefan Kramer einen vorsichtigeren Umgang mit Geheimdienstinformationen. Kramer sagte dem Redaktionsnetzwerk Deutschland, sollte es beim Mitregieren der AfD in Sachsen-Anhalt konkrete Zweifel am Geheimschutz einer politischen Leitung geben, dann müssten Informationsrechte abgestuft und eingeschränkt werden. Dies sei keine politische Sanktion, sondern ein Risikomanagement zum Schutz von Menschenleben und der Geheimhaltung, so Kramer. Die Leipziger Fachmesse für Geschenkideen und Wohntrends, Kado, hat eine positive Bilanz gezogen. Nach Angaben der Veranstalter kamen in den vergangenen 3 Tagen rund 5.700 Fachbesucher aus Mitteldeutschland, Berlin und Brandenburg. Mehr als 250 Aussteller aus 12 Ländern präsentierten ihr Sortiment für das Weihnachtsgeschäft und die kommende Frühjahrssaison. Auch erzgebirgisches Kunsthandwerk habe wieder eine wichtige Rolle gespielt.
2: Das Wetter in der MDR Schlagerwelt. Heute ist es von Südthüringen bis zur Oberlausitz heiter, sonst gelegentlich ein paar Wolken. Am Nachmittag kommen einige Schauer auf, die Höchstwerte 31 Grad. Dazu weht ein böig auffrischender Wind. Morgen regnerisch und windig bei maximal 24 Grad. Am Nachmittag zeigt sich in Thüringen und in Sachsen-Anhalt auch mal die Sonne. Am Donnerstag Frühnebel oder Wolken, später verbreitet Sonne. Es bleibt meist trocken, wird aber nur mäßig warm.
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2: Schönen guten Morgen. Und jetzt wird's kaiserlich mit Roland Kaiser und Was weißt du schon von Liebe?

0: Von der Londoner Carnaby Street und Peggy March geht's jetzt nach Berlin. Während der Schock über das Wahlergebnis in Sachsen-Anhalt vor allem bei der Union noch nachwirkt, versucht Schwarz-Rot den Blick nach vorne zu richten. Denn im Herbst sollen die Reformen umgesetzt werden. Der Kanzler setzt da auf mehr Empathie. Die SPD will die ein oder andere Reform zumindest abmildern. Aus Berlin dazu ARD-Reporterin Kirsten Gierschig.
1: Der Schock über das Wahlergebnis in Sachsen-Anhalt ist Bundeskanzler Friedrich Merz deutlich anzusehen, als er im Konrad-Adenauer-Haus am Montag vor die Presse tritt. Selbstkritisch gibt er zu:
2: Meine Damen und Herren, ich weiß, dass auch meine Person Dauerthema in diesem Wahlkampf war.
1: Daraus könne man allerdings nicht den Schluss ziehen, bei den geplanten Reformen nachzulassen. Man müsse jedoch verlorenes Vertrauen zurückgewinnen, dabei die Bürger stärker emotional mitnehmen, erklärt Merz.
2: Aufgeben ist für mich keine Option. Ich weiß, dass wir alle zusammen besser werden müssen. Und ich suche nach Wegen, wie wir das hinbekommen. Und es ist nicht nur eine Frage von rationalem Politikverständnis, sondern es ist auch eine Frage der Zuwendung, der Empathie, der Emotionen.
1: Viele Menschen machten sich Sorgen um die wirtschaftliche Existenz und um ihre soziale Absicherung. Und auf diese Ängste müsse auch die Bundesregierung reagieren. Zwar komme die Wirtschaft langsam wieder in Schwung, es gebe auch neue Hightech-Arbeitsplätze. Trotzdem gingen Industriearbeitsplätze verloren. Eine Sorge, die der Kanzler mit SPD-Chefin Bärbel Baas teilt.
3: Und auch da braucht es eine Strategie, wie wir industriepolitisch weiter vorankommen und die Arbeitsplätze sichern. Und deshalb sage ich, es kann nicht einfach so bleiben, wie es ist, sondern wir müssen zusammen mit dem Kanzler darüber reden, wie wir den Menschen die Angst nehmen für die Reformen, die vor uns liegen.
1: Eine Möglichkeit, die Merz bereits andeutet und Baas konkreter formuliert.
3: Wir wissen, dass es große Unternehmen gibt, die bedauerlicherweise Personal abbauen müssen. Ich finde, da müssen wir den Beschäftigten und auch den Unternehmen die Sicherheit geben, dass wir hier Möglichkeiten schaffen, dass ein sozialverträglicher Ausstieg, wie das immer auch genannt wird, möglich bleibt.
1: Heißt im Klartext, die Koalition könnte sich auf lange Übergangsfristen einigen, bis die abschlagsfreie Frührente, die sogenannte Rente mit 63, tatsächlich abgeschafft wird. Die nächsten Wochen bergen mit der Debatte um den Bundeshaushalt und die geplante Steuerreform noch jede Menge Gelegenheiten, dass der am Montag bemühte Schulterschluss wieder aufbricht.

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1: Um 8 Uhr mit Susanne Lemke. Die CDU Sachsen-Anhalt hat nach dem Absturz bei der Landtagswahl personelle Konsequenzen angekündigt. CDU-Landeschef und Ministerpräsident Sven Schulze erklärte am Abend nach einer Vorstandssitzung auf einem Sonderparteitag Ende November,

0: Bei Anfang Dezember werde der gesamte Landesvorstand neu gewählt. Er wolle nicht erneut antreten. Der Wittenberger Unionsfraktionsvize Sepp Müller kündigte seine Kandidatur für den Landesvorsitz an. Thüringens Verfassungsschutzpräsident Stefan Kramer fordert für den Fall einer AfD-geführten Landesregierung einen anderen Umgang mit Geheimdienstinformationen. Dem Redaktionsnetzwerk Deutschland sagte er, wenn es konkrete Zweifel am Geheimschutz einer politischen Leitung gäbe, müssten Informationsrechte abgestuft und eingeschränkt werden. Das sei keine politische Sanktion, sondern Risikomanagement zum Schutz von Menschenleben und Geheimhaltung. Auch der Chef der Innenministerkonferenz, der Hamburger Innensenator Andi Grote und Thüringens Innenminister Georg Mayer plädieren für vorbeugende Schutzregelungen. In Berlin haben nach der Landtagswahl in Sachsen-Anhalt am Abend mehrere tausend Menschen gegen die AfD protestiert. Die Polizei sprach von rund 5000 Demonstranten am Brandenburger Tor. In Halle versammelten sich mehrere hundert Menschen zum Protest. Wie die Polizei dem MDR mitteilte, wurden aus einer Luftdruckwaffe Schüsse auf Teilnehmer der Anti-AfD-Demonstration abgegeben. Ein Mensch sei leicht verletzt worden. Die Polizei habe Ermittlungen aufgenommen. Auch aus Schwerin, Rostock, Essen und Potsdam wurden Proteste gegen einen Rechtsruck gemeldet. Zwei Tage nach der Landtagswahl werden im Burgenlandkreis heute Stimmzettel nachgezählt. Das teilte der Kreiswahlleiter am Abend mit. Einen Grund nannte er zunächst nicht. Betroffen sind demnach einzelne Gemeinden in den Wahlkreisen Weißenfels, Naumburg und Zeitz. Die Nachzählung soll um 10 Uhr beginnen und ist öffentlich. In Berlin werden heute die Ergebnisse der neuen PISA-Studie vorgestellt. Dafür wurden im vergangenen Jahr bundesweit rund 6.700 Schülerinnen und Schüler im Alter von 15 Jahren getestet. Dabei ging es um grundlegende Kompetenzen wie Lesen, Mathematik und Naturwissenschaften. PISA ist die international größte Schulleistungsstudie bei 15-Jährigen. Weltweit nahmen mehr als 760.000 Jugendliche aus mehr als 90 Ländern teil. Bei der letzten Erhebung 2023 hatten die deutschen Schüler so schlecht abgeschnitten wie noch nie. Das waren die Nachrichten.
1: Und hier das Wetter in der MDR-Schlagerwelt. Heute ist es von Südthüringen bis zur Oberlausitz heiter, sonst gelegentlich ein paar Wolken. Am Nachmittag kommen einige Schauer auf, die Höchstwerte 31 Grad. Dazu weht ein böig auffrischender Wind. Morgen regnerisch und windig bei maximal 24 Grad. Am Nachmittag zeigt sich in Thüringen und in Sachsen-Anhalt auch mal die Sonne. Am Donnerstag Frühnebel oder Wolken, später verbreitet Sonne. Es bleibt meist trocken, wird aber nur mäßig warm.
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1: Einen schönen guten Morgen, der wird jetzt von Francine Jordi begleitet mit viel Love, L'amour und Liebe. Was?

Andi Borg mit dem Rosenfest in San Antonio und am vergangenen Wochenende ja wieder aus der gemütlichen Weinstube. Natürlich auch wieder mit vielen, vielen Gästen wie Semino Rossi, Anita Hofmann, Christian Franke und auch Gabi Baginski, die sich riesig gefreut hatte, mal wieder auf einer Fernsehbühne zu stehen. Wenn Sie es verpasst haben sollten, einfach reinschauen in unsere ARD-Mediathek und alles gemütlich nachholen und genießen. Bei uns genießt jetzt Irene Scheer den Sommer und erinnert sich jetzt an kribbelige Sommernachtsgefühle. Wie spät sommerlich es bei uns heute und in den nächsten Tagen wird, das lassen wir uns gleich von Diana Weise aus dem MDR-Wetterstudio erzählen.

0: Hannes Schöner sagt Adieu, wir sagen Hallo und schönen guten Morgen, Diana Weise im MDR Wetterstudio. Und Diana, kommt der Sommer heute bei uns nochmal vorbei?
1: Heute, ja, fühlt sich nochmal sehr nach Sommer an. Schon jetzt ist es sehr warm und die Nachmittagstemperaturen, die sind dann doch hochsommerlich, denn da erwarten wir 25 bis 31 Grad. Dazu gibt es Starkböen Südwestwind und auch sehr viel Sonnenschein. Vor allem vom südlichen Thüringen bis nach Sachsen wird sogar überwiegend heiter. Ansonsten gibt es auch ein paar Wolken dazu und im Laufe des Nachmittags werden das von Nordwesten her auch mehr Wolken. Und da kann es dann vor allem in Sachsen-Anhalt, so vom Harz bis zur Altmark, auch ein paar Regenschauer geben.
0: Geht's dann mit dem Sommerwetter noch ein bisschen weiter?
1: Morgen gibt es nicht mehr so schönes Sommerwetter, denn wir werden die Sonne nicht so häufig sehen. Am Anfang wahrscheinlich noch in der Sächsischen Schweiz und in der Oberlausitz und am Nachmittag dann auch wieder in Thüringen und Sachsen-Anhalt. Aber dazwischen liegen dichte Wolken, die auch Regen mitbringen und somit werden die Temperaturen nicht so hoch sein. Meistens nur zwischen 19 und 21 Grad, im östlichen Sachsen nochmal bei 24 Grad.
0: Und kommt dann damit der Herbst schon reinspaziert oder was sagen die Temperaturen?
1: Also die Temperaturen sind dann eher mäßig warm, nur noch leicht über 20 Grad, am Wochenende aber schon wieder bei 24 Grad. Und ein bisschen wechselhafter wird es am Wochenende, bis dahin gibt es aber auch reichlich Sonne.
0: Na, es bleibt schon noch spätsommerlich. Dankeschön, Diana Weise. Und jetzt geht's mit Herz an Herz weiter. Hier ist Mirjana und ihr aktueller Hit, mit dem sie 7 Wochen lang unter den Top 15 der ARD-Schlagerhitparade gefeiert wurde.

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1: Mit Stefan Heine. Die CDU in Sachsen-Anhalt zieht nach ihrem Debakel bei der Landtagswahl personelle Konsequenzen. Noch Ministerpräsident und Landesparteichef Schulze kündigt einen Sonderparteitag im November oder Dezember an. Dort werde der gesamte Landesvorstand neu gewählt. Dabei will Schulze nicht mehr antreten. Er bekräftigte zugleich, dass die CDU in Sachsen-Anhalt nach der Wahlniederlage in die Opposition gehen will. Die neue Fraktion hält heute ihre konstituierende Sitzung ab. Auch die künftigen Abgeordneten von SPD und BSW kommen erstmals zusammen und wollen ihre Fraktionsvorstände wählen. Nach dem Wahlsieg der AfD in Sachsen-Anhalt fordert Thüringens Verfassungsschutzpräsident Stefan Kramer einen vorsichtigeren Umgang mit Geheimdienstinformationen. Kramer sagte dem Redaktionsnetzwerk Deutschland, sollte es beim Mitregieren der AfD in Sachsen-Anhalt konkrete Zweifel am Geheimschutz einer politischen Leitung geben, dann müssten Informationsrechte abgestuft und eingeschränkt werden. Dies sei keine politische Sanktion, sondern ein Risikomanagement zum Schutz von Menschenleben und der Geheimhaltung, so Kramer. Die Leipziger Fachmesse für Geschenkideen und Wohntrends, Kado, hat eine positive Bilanz gezogen. Nach Angaben der Veranstalter kamen in den vergangenen 3 Tagen rund 5.700 Fachbesucher aus Mitteldeutschland, Berlin und Brandenburg. Mehr als 250 Aussteller aus 12 Ländern präsentierten ihr Sortiment für das Weihnachtsgeschäft und die kommende Frühjahrssaison. Auch erzgebirgisches Kunsthandwerk habe wieder eine wichtige Rolle gespielt.
2: Zum Wetter in der MDR Schlagerwelt. Heute ist es von Südthüringen bis zur Oberlausitz heiter, sonst gelegentlich ein paar Wolken. Am Nachmittag kommen einige Schauer auf, die Höchstwerte 31 Grad. Dazu weht ein böig auffrischender Wind. Morgen regnerisch und windig bei maximal 24 Grad. Am Nachmittag zeigt sich in Thüringen und in Sachsen-Anhalt auch mal die Sonne. Am Donnerstag Frühnebel oder Wolken, später verbreitet Sonne. Es bleibt meist trocken, wird aber nur mäßig warm.
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2: Und hier sind die Flippers mit einem ihrer Schlagerklassiker, Die rote Sonne von Barbara.

0: Bernd Glöwe schwärmt von einer neuen Liebe und auch er schwebt auf Wolke 7. Ben Zucker hat sein Herz verschenkt. An wen? Das hat er seine Fans, die er Zuckerbande nennt, jetzt auf Social Media wissen lassen. Auf Instagram zeigt sich Ben Zucker nämlich freudestrahlend mit einem kleinen Hundewelpen im Arm. Na, offensichtlich ist da jemand ganz schnell zum neuen Familienmitglied geworden. Struppi heißt er und für ihn gibt's sogar schon einen eigenen Instagram-Kanal. Ben Zucker lädt seine Fans ein, ab sofort nicht nur ihn, sondern auch den kleinen Vierbeiner zu begleiten. Der Sänger mit der Reibestimme hat er erst vor kurzem in einem Interview mit der Super Elo gesagt, dass er sich mit seinem Single-Leben arrangiert und eigentlich gar keine Zeit für eine Freundin habe. Er schreibe neue Songs, mache viel Sport und müsse diese Zeit allein auch mal aushalten. Ha? Offenbar hat sich Ben doch nach Gesellschaft gesehnt. Mit seinem Struppi jedenfalls wünschen wir ihm eine tolle Zeit.
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1: Um 9 Uhr mit Susanne Limke. Das BSW hat seine Forderung nach einem überparteilichen Ministerpräsidenten für Sachsen-Anhalt bekräftigt. Bundesko-Vorsitzende Amira Mohammed Ali sagte dem MDR, weder das Lager der AfD noch das der anderen vier Parteien sei in der Lage, einen Ministerpräsidenten zu stellen. Der Vorschlag würde von jeweils einer Hälfte des Parlaments bzw. der Bevölkerung abgelehnt. Aus diesen gesellschaftlichen Gräben müsse man herauskommen. Eine überparteiliche Landesführung könnte mit wechselnden Mehrheiten regieren und so das ganze Parlament einbinden. Namen nannte Mohammed Ali nicht. Die CDU Sachsen-Anhalt hat nach dem Absturz bei der Landtagswahl personelle Konsequenzen angekündigt. CDU-Landeschef und Ministerpräsident Sven Schulze erklärt am Abend,

0: Abend nach einer Vorstandssitzung auf einem Sonderparteitag Ende November, Anfang Dezember werde der gesamte Landesvorstand neu gewählt. Er wolle nicht erneut antreten. Der Wittenberger Unionsfraktionsvize Sepp Müller kündigte seine Kandidatur für den Landesvorsitz an. Thüringens Verfassungsschutzpräsident Stefan Kramer fordert für den Fall einer AfD-geführten Landesregierung einen anderen Umgang mit Geheimdienstinformationen. Dem Redaktionsnetzwerk Deutschland sagte er, wenn es konkrete Zweifel am Geheimschutz einer politischen Leitung gäbe, müssten Informationsrechte abgestuft und eingeschränkt werden. Das sei keine politische Sanktion, sondern Risikomanagement zum Schutz von Menschenleben und Geheimhaltung. Auch der Chef der Innenministerkonferenz, der Hamburger Innensenator Andi Grote und Thüringens Innenminister Georg Mayer plädieren für vorbeugende Schutzregelungen. In Berlin haben nach der Landtagswahl in Sachsen-Anhalt am Abend mehrere tausend Menschen gegen die AfD protestiert. Die Polizei sprach von rund 5000 Demonstranten am Brandenburger Tor. In Halle versammelten sich mehrere hundert Menschen zum Protest. Wie die Polizei dem MDR mitteilte, wurden aus einer Luftdruckwaffe Schüsse auf Teilnehmer der Anti-AfD-Demonstration abgegeben. Ein Mensch sei leicht verletzt worden. Auch aus Schwerin, Rostock, Essen und Potsdam wurden Proteste gegen einen Rechtsruck gemeldet. Gerstungen im Wartburgkreis erwägt, Thüringen zu verlassen und nach Hessen zu wechseln. Wie die Thüringer Allgemeine schreibt, will Bürgermeister Daniel Stephan prüfen lassen, ob sich die Gemeinde als Teil Hessens besser entwickeln würde. Nun müsse der Gemeinderat über einen Prüfantrag entscheiden. Als Grund für den möglichen Wechsel wird unter anderem genannt, dass Gerstungen vom Land nicht ausreichend unterstützt werde. Das waren die Nachrichten.
1: Das Wetter in der MDR-Schlagerwelt. Heute ist es von Südthüringen bis zur Oberlausitz heiter, sonst gelegentlich ein paar Wolken. Am Nachmittag kommen einige Schauer auf, die Höchstwerte 31 Grad. Dazu weht ein böig auffrischender Wind. Morgen regnerisch und windig bei maximal 24 Grad. Am Nachmittag zeigt sich in Thüringen und in Sachsen-Anhalt auch mal die Sonne. Am Donnerstag Frühnebel oder Wolken, später verbreitet Sonne. Es bleibt meist trocken, wird aber nur mäßig warm.
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1: Und jetzt lassen wir uns den Fahrtwind um die Nase wehen mit Benny und Skateboard. Schönen guten Morgen.

0: Leonard, die Sehnsucht, die nach dir ruft. 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
2: Noch 5 Minuten. Die Abfahrt der Straßenbahn wird nicht auf der Anzeigetafel angezeigt. Am besten zu Fuß zum Bahnhof gehen, um den Zug noch zu bekommen. Da ist der Tag doch schon gelaufen. An der nächsten Haltestelle gerade so die Straßenbahn bekommen. Knapp am Bahnhof, aber geschafft. Der Zug fährt pünktlich ab. Ich merke, wie sich Stress aufbaut. Aber warum? Es hätte noch einen nächsten Zug gegeben. Zu spät zu kommen, hätte einen guten Grund gehabt. Ich vermute, die meisten von uns ticken so. Da kommen Pläne und Vorhaben durcheinander. Sich darauf einzulassen, ist anstrengend. Macht euch doch nicht so viele Gedanken, sagt Jesus. Lasst doch einfach mal 5 gerade sein. Ja, was nützt dir deine Betriebsamkeit? Du kannst alles in dein Leben packen, was geht. Du wirst es damit nicht verlängern. Ich denke an den reichen Kornbauern in der Bibel, der, so würde man es heute sagen, in Stress gerät. So eine große Ernte und die Scheune so klein. Da ist der Cortisolspiegel beim reichen Kornbauern wahrscheinlich ganz schön angestiegen. Ganz schnell noch eine größere Scheune bauen. Du Narr, sagt Gott, wenn du diese Nacht stirbst, was hat dir dein Stress denn dann eingebracht? Ich mag diese Beispielgeschichte von Jesus sehr. Es gibt Wichtigeres als das, was dich gerade stresst. Was hat es denn für einen Stellenwert im Angesicht deiner Lebenszeit? Du bist später am Ziel, wie bei der Zuggeschichte, na und? Fast 2 Stunden habe ich Zeit, im Zug darüber nachzudenken, ob es sich gelohnt hat, sich aufzuregen über den Start in diesen Tag.
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1: Mit Frank Thomas. Im neuen Landtag in Sachsen-Anhalt werden lediglich 18 Frauen vertreten sein. Nach dem vorläufigen Endergebnis liegt der Anteil damit bei 21,7%. Das ist der niedrigste von allen deutschen Länderparlamenten. In der AfD-Fraktion werden von 38 Abgeordneten nur 2 Frauen sein. In der CDU sind es ebenfalls 2. Eine geschlechtliche Parität erreichen Grüne, Linke und SPD. Die Thüringer BSW-Landtagsfraktion will sich nach dem Parteiaustritt der meisten Mitglieder auflösen. Das teilte die bisherige Fraktionsspitze in Erfurt mit. Danach solle es eine Fraktionsneugründung durch die ehemaligen BSW-Abgeordneten geben. Die Ex-BSWler um Finanzministerin Katja Wolf hatten gestern eine neue Partei mit dem Namen Thüringen gerecht gegründet. Sie wollen weiter die Regierung von CDU-Ministerpräsident Mario Vogt stützen. In den Aufnahmeeinrichtungen in Sachsen sind zwischen April und Juni weniger Geflüchtete registriert worden als im Vorjahreszeitraum. Nach Angaben der Landesdirektion Sachsen sank ihr Anteil um 30%. Die Zahl der Abschiebungen sank leicht, dafür reisten etwas mehr Personen freiwillig aus. In der Nähe von Bitterfeld-Wolfen haben Spaziergänger eine skelettierte Leiche gefunden. Nach Angaben der Polizei lagen die sterblichen Überreste in einem Waldgebiet nahe Sandersdorf-Brena. Die Identität sei noch unklar, Hinweise auf Fremdeinwirkung gebe es nicht. Soweit die Meldungen. 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
2: Und hier das Wetter in der MDR Schlagerwelt. Heute ist es von Südthüringen bis zur Oberlausitz heiter, sonst gelegentlich ein paar Wolken. Am Nachmittag kommen einige Schauer auf, die Höchstwerte 31 Grad. Dazu weht ein böig auffrischender Wind. Morgen regnerisch und windig bei maximal 24 Grad. Am Nachmittag zeigt sich in Thüringen und in Sachsen-Anhalt auch mal die Sonne. Am Donnerstag Frühnebel oder Wolken, später verbreitet Sonne. Es bleibt meist trocken, wird aber nur mäßig warm.
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2: Ich freue mich, dass Sie dabei sind. Mit dabei ist jetzt auch Juliane Werding und stellt einige Fragen zu Zukunft und Vergangenheit.
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0: Mit der MDR Schlagerwelt durch den Dienstagvormittag und wir schauen nach Sachsen-Anhalt. Nach der Landtagswahl hat die CDU jetzt mit der Aufarbeitung ihres Ergebnisses begonnen. Statt wie bisher 40 erhält sie künftig nur noch 15 Sitze und es geht in die Opposition. Gestern Abend kam der Landesvorstand der Partei zusammen. Einzelheiten dazu von MDR-Reporterin Annette Schneider-Solis.
1: Es ist ein Ergebnis, an dem es nichts schön zu reden gibt. Das räumte Ministerpräsident und CDU-Spitzenkandidat Sven Schulze schon wenig nach dem Bekanntwerden des historisch schlechten Ergebnisses ein. Die CDU hat weniger als die Hälfte der Stimmen gegenüber der Wahl 2021. Die AfD ihr Ergebnis mehr als verdoppelt. Bereits kurz nach der Wahl kündigt Sven Schulze Konsequenzen an.
2: Wir wissen es, das ist eine schwere Niederlage, die wir gestern in der CDU Sachsen-Anhalt erlitten haben. Und ich bin dort als Spitzenkandidat angetreten und werde daraus natürlich auch entsprechende Konsequenzen ziehen. Ich werde heute dem Landesvorstand heute Abend ein Verfahren auch vorschlagen, wie wir damit umgehen können.
1: Der Landesvorstand der Christdemokraten verkündete am Abend nach seiner Sondersitzung, dass er geschlossen zurücktreten werde. Ein neuer Vorstand soll noch in diesem Jahr gewählt werden. Voraussichtlich Ende November, Anfang Dezember. Bis dahin bleibt der alte Landesvorstand im Amt. Das verkündete Sven Schulze am Abend nach der Sitzung. Wer sich für den neuen Landesvorsitz bewirbt, ist bislang offen. Der stellvertretende Vorsitzende der Bundestagsfraktion von CDU und CSU, Sepp Müller, kündigte bereits an, den Landesvorsitz übernehmen zu wollen. Müller war allerdings von Kanzler Friedrich Merz und Fraktionschef Thorsten Frey gerügt worden. Er hatte bereits vor der Wahl erklärt, bei entsprechendem Wahlergebnis liege der Auftrag zur Regierungsbildung bei der AfD. Merz und Frey erklärten, solche Äußerungen vor einer Wahl seien höchst problematisch. Müller sei Schulze in den Rücken gefallen. Sven Schulze hatte die CDU als Spitzenkandidat durch den Wahlkampf geführt. Die CDU-Fraktion schrumpft nach dem historisch schlechten Ergebnis von 40 auf 15 Abgeordnete. Schulze sieht nach dem überragenden Ergebnis der AfD mit fast 44% den Regierungsauftrag beim Wahlsieger.

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1: Um 10 Uhr mit Susanne Limke. Deutschlands Schüler schneiden bei der neuen PISA-Studie so schlecht ab wie nie zuvor. In der internationalen Bildungsstudie sackten die 15-Jährigen in Lesen, Mathematik und Naturwissenschaften auf den niedrigsten Ergebnisse seit Beginn der PISA-Erhebungen im Jahr 2000. Danach fehlten einem Viertel der Jugendlichen Basiskompetenzen in Naturwissenschaften, in Lesen und Mathematik sogar einem Drittel. Studienleiter Samuel Greif sagte, es gebe eine immer größer werdende Gruppe von Jugendlichen, die mit grundlegenden Anforderungen große Probleme hätten. Der Bundestag startet zur Stunde mit den Beratungen über den Haushalt für 2027. Bundesfinanzminister Lars Klingbeil will zunächst seinen Gesetzentwurf einbringen. Morgen gibt es die traditionelle Generaldebatte. Bis Freitag werden dann die Etats der Fachministerien diskutiert. Insgesamt sind im Haushalt Ausgaben in Höhe von gut 555 Milliarden Euro vorgesehen. Rund 30 Milliarden mehr als in diesem Jahr. Die Neuverschuldung soll inklusive der sogenannten Sondervermögen auf gut 200 Milliarden Euro steigen. Nach Schüssen bei einer Anti-AfD-Demo in Halle ermittelt der Staatsschutz. Wie die Polizei mitteilte, hatte am Abend ein Druckluftgeschoss einen 25-jährigen Demonstrationsteilnehmer im Gesicht getroffen. Der Mann wurde leicht verletzt. Laut Polizei feuerte eine bislang unbekannte Person den Schuss, vermutlich

0: vermutlich mit einer Luftdruckwaffe aus einem angrenzenden Wohnhaus ab. An dem Protestzug nahmen der Polizei zufolge rund 850 Menschen teil. Das BSW hat seine Forderung nach einem überparteilichen Ministerpräsidenten für Sachsen-Anhalt bekräftigt. Bundesko-Vorsitzende Amira Mohamed Ali sagte dem MDR, weder das Lager der AfD noch das der anderen vier Parteien sei in der Lage, einen Ministerpräsidenten zu stellen. Der Vorschlag würde von jeweils einer Hälfte des Parlaments bzw. der Bevölkerung abgelehnt. Aus diesen gesellschaftlichen Gräben müsse man herauskommen. Eine überparteiliche Landesführung könnte mit wechselnden Mehrheiten regieren und so das ganze Parlament einbinden. Namen nannte Mohamed Ali nicht. In Nordrhein-Westfalen ist nach dem Fund von selbstgebauten Sprengvorrichtungen an Hochspannungsleitungen ein weiteres Bekennerschreiben entdeckt worden. Die Polizei erklärte, es sei nahe des Kraftwerks Weißweiler sichergestellt worden. Details wurden nicht mitgeteilt. Nach Anschlägen auf Umspannwerke in Brandenburg und NRW waren bereits zwei Bekennerschreiben aufgetaucht. Die Fahndung nach einem Tatverdächtigen blieb bisher erfolglos. Das waren die Nachrichten.
1: Zum Wetter in der MDR Schlagerwelt. Heute ist es von Südthüringen bis zur Oberlausitz heiter, sonst gelegentlich ein paar Wolken. Am Nachmittag kommen einige Schauer auf, die Höchstwerte 31 Grad. Dazu weht ein böig auffrischender Wind. Morgen regnerisch und windig bei maximal 24 Grad. Am Nachmittag zeigt sich in Thüringen und in Sachsen-Anhalt auch mal die Sonne. Am Donnerstag Frühnebel oder Wolken, später verbreitet Sonne. Es bleibt meist trocken, wird aber nur mäßig warm.
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1: Und hier kommt Musik vom bayerischen Cowgirl, Niki, Connor war so wie du.

Michael Morgan war das, wenn es Engel gibt. Er ist schon seit vielen Jahren im Country-Musikhimmel. Lucius Reichling, langjähriges Mitglied von Truckstop. 2012 ist er verstorben, aber seine Stimme, die bleibt. Denn mit Irgendwas geht immer haben die Cowboys eine neue Single veröffentlicht, die weit zurück in die Geschichte der deutschen Country-Musik führt. Geschrieben wurde der Titel nämlich schon vor Jahrzehnten, blieb aber bislang unveröffentlicht. Zum 14. Todestag von Lucius Reichling ist er nun erschienen und das Besondere daran, Lucius Reichling ist auf der Aufnahme selbst zu hören. Gemeinsam mit Rainer Bach, der ebenfalls lange bei Truckstop war, singt er Irgendwas geht immer im Duett. Und noch ein ehemaliger Truckstopper ist mit dabei, Uwe Lost. Er unterstützt die beiden im Chorgesang. Und ebenfalls dabei Dirk Schlag, Chris Kaufmann und Florian Rost. Das Lied birgt also jede Menge Truckstop-Geschichte. Denn mit Irgendwas geht immer treffen nun also mehrere Generationen nochmal musikalisch aufeinander. Eine wunderbare Idee. Und so klingt's.

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1: Von Peter Rubin jetzt zu Maite Kelly. Sie ist derzeit mit ihrer Band und ihrem Programm Schlagerherz und Flower Power in Österreich unterwegs. Und da sollte sie gestern Abend in der Burgarena Finkenstein in Latschach auf der Bühne stehen. Das Konzert war voll ausverkauft, aber am frühen Nachmittag hieß es, wenige Stunden vor dem geplanten Auftritt, der Wettergott spielt nicht mit, es gibt eine Gewitter. Warnung. Aber kurzerhand wurde das Konzert direkt unterhalb der Burgarena verlegt. Da gibt's nämlich für den Fall der Fälle ein Veranstaltungszelt, damit Konzerte oder Feste bei schlechtem Wetter nicht abgesagt werden müssen. Und wie es hieß, wurde somit doch noch ein wunderbarer Maite Kelly Konzertabend. Großartig, wenn sowas möglich ist.
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1: Mit Frank Thomas. Der Präsident des IFO-Instituts für Wirtschaftsforschung, Clemens Füst, befürchtet wegen der Stärke populistischer Parteien schlechtere Bedingungen für Unternehmen in Ostdeutschland. Er sagte dem Magazin Kapital, wenn Parteien wie BSW, Linke und AfD Mehrheiten hätten, sei das ein Standortnachteil. Füst betonte aber, in einer Demokratie hätten die Wähler das Recht, sich für einen wirtschaftlichen Niedergang zu entscheiden. Nach einer Reizgasattacke in einem Regionalzug sucht die Bundespolizei Zeugen. Der Vorfall ereignete sich am Sonnabend auf der Strecke Chemnitz-Dresden. Im Zug befanden sich ca. 50 Reisende. Eine 58-jährige Frau musste wegen Atembeschwerden in ein Krankenhaus gebracht werden. Bei den Tätern soll es sich um bis zu 7 Personen handeln. In Erfurt werden nicht abgeholte Fundsachen künftig online versteigert. Wie die Stadt mitteilte, werden etwa Fahrräder, Elektrogeräte oder Schmuck über eine entsprechende Internetplattform angeboten. Die ersteigerten Fundsachen könnten anschließend mit Termin im Fundbüro abgeholt werden. In Riesa sind beim diesjährigen Street Art Festival E-Book mehr als 16.800 Besucher gezählt worden. Laut Veranstalter waren das doppelt so viele Interessenten wie bei der Ausgabe von vor 2 Jahren. An 3 Festivalwochenenden waren in den ehemaligen Muscator-Werken die Arbeiten von rund 70 Künstlern zu sehen. Soweit die Meldungen. 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
2: Das Wetter in der MDR Schlagerwelt. Heute ist es von Südthüringen bis zur Oberlausitz heiter, sonst gelegentlich ein paar Wolken. Am Nachmittag kommen einige Schauer auf, die Höchstwerte 31 Grad. Dazu weht ein böig auffrischender Wind. Morgen regnerisch und windig bei maximal 24 Grad. Am Nachmittag zeigt sich in Thüringen und in Sachsen-Anhalt auch mal die Sonne. Am Donnerstag Frühnebel oder Wolken, später verbreitet Sonne. Es bleibt meist trocken, wird aber nur mäßig warm.
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2: Und weiter geht's durch den Dienstagvormittag jetzt mit Christian Leis und Atemlos.

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1: Heute kann die schwedische Sängerin Carola Maria Hagqvist ihren 60. Geburtstag feiern. Sie hat sich unter dem Namen Carola einen Namen gemacht. In ihrer Heimat gehört sie mit 9 Nummer-1-Alben zu den erfolgreichsten Sängerinnen. International ist Carola durch 3 Teilnahmen am Eurovision Song Contest bekannt geworden, unter anderem auch mit dem Lied Fremling, mit dem sie 1993 den 3. Platz belegt hat. Und damit gratulieren wir Carola heute auch zu ihrem 60. Geburtstag und wünschen ihr auch weiterhin viel Erfolg.

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1: Um 11 Uhr mit Anne Krambeer. Deutschlands Schüler schneiden bei der neuen PISA-Studie so schlecht ab wie nie zuvor. In der internationalen Bildungsstudie sackten die 15-Jährigen im Lesen, Mathematik und Naturwissenschaften auf die niedrigsten Ergebnisse seit Beginn der PISA-Erhebungen im Jahr 2000. Demnach fehlten einem Viertel der Jugendlichen Basiskompetenzen in Naturwissenschaften, in Lesen und Mathematik sogar ein Drittel. Studienleiter Samuel Greif sagte, es gebe eine immer größer werdende Gruppe von Jugendlichen, die mit grundlegenden Anforderungen große Probleme hätten. Der Bundestag hat mit den Beratungen zum Haushalt 2027 begonnen. Zum Auftakt brachte Bundesfinanzminister Klaas Klingbeil einen Etatentwurf ein. Dabei warnte er vor einem Abbau des Sozialstaats. Wenn man Vertrauen für Veränderungen schaffen wolle, müsse Gerechtigkeit der Maßstab aller Entscheidungen sein. Insgesamt sieht der Haushalt 2027 Ausgaben von gut 555 Milliarden Euro vor, rund 30 Milliarden mehr als in diesem Jahr. Die Neuverschuldung soll inklusive der sogenannten Sondervermögen auf gut 200 Milliarden Euro steigen. Nach Schüssen bei einer Anti-AfD-Demo in Halle ermittelt der Staatsschutz. Wie die Polizei mitteilte, hatte am Abend ein Druckluftgeschoss einen 25-jährigen Demonstrationsteilnehmer im Gesicht getroffen. Der Mann wurde leicht verletzt. Laut Polizei feuerte eine bislang unbekannte Person mindestens einen Schuss, vermutlich mit einer Luftdruckwaffe, aus einem angrenzenden Wohnhaus ab. An dem Protestzug nahmen der Polizei zufolge rund 850 Menschen teil. In Nordrhein-Westfalen ist nach dem Fund von selbstgebauten Sprengvorrichtungen an Hochspannungsleitungen ein weiteres Bekennerschreiben entdeckt worden. Die Polizei erklärte, es sei nahe des Kraftwerks Weißweiler sichergestellt worden. Nach Anschlägen auf Umspannwerke in Brandenburg und NRW waren bereits

0: zwei Bekennerschreiben aufgetaucht. Die Fahndung nach einem Tatverdächtigen blieb bisher erfolglos. Auch in Sachsen waren Sprengvorrichtungen entdeckt und entschärft worden. Für den Deutschen Buchpreis ist die sogenannte Shortlist veröffentlicht worden. Zu den 6 Finalisten gehören die Dresdner Autorin Peggy Mädler mit Selbstregulierung des Herzens und Valeria Gordeev mit Die Zikade entschlüpft ihrer goldglänzenden Hülle. Insgesamt hatten die Jury mehr als 200 deutschsprachige Romane gesichtet. Zuletzt standen 20 auf der Longlist. Wer den Buchpreis erhält, wird Anfang Oktober vor der Eröffnung der Frankfurter Buchmesse bekannt gegeben. Das waren die Nachrichten.
1: Und hier das Wetter in der MDR-Schlagerwelt. Heute ist es von Südthüringen bis zur Oberlausitz heiter, sonst gelegentlich ein paar Wolken. Am Nachmittag kommen einige Schauer auf, die Höchstwerte 31 Grad. Dazu weht ein böig auffrischender Wind. Morgen regnerisch und windig bei maximal 24 Grad. Am Nachmittag zeigt sich in Thüringen und in Sachsen-Anhalt auch mal die Sonne. Am Donnerstag Frühnebel oder Wolken, später verbreitet Sonne. Es bleibt meist trocken, wird aber nur mäßig warm.
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1: Und rein geht's in die 10 Uhr Stunde mit Michael Heck und Anna-Lena.

0: Western Union möchten gerne mal nach Nashville, Tennessee, auch ein Sehnsuchtsort von Peter Graus. Er hat früher nicht nur den Rock'n'Roll, sondern ja auch die amerikanische Country-Musik aufgesogen. So entstand zum Beispiel auch das Lied Ein Haus in Tennessee, mit dem er in den 50er Jahren zusammen mit Jörg Maria Berg als die James Brothers durch die Lande tourte. Und er tourt immer noch, obwohl es seiner Ehefrau Ingrid wohl schon lieber wäre. Er würde langsam mal aufhören. Aber Peter Graus steht auch mit 87 Jahren noch auf der Bühne und plant fürs kommende Jahr seine bislang außergewöhnlichste Tour. Dann wird er nämlich gemeinsam mit seinem Sohn Mike als Duo auftreten unter dem Titel Live hoch 2. 5 Konzerte sind angekündigt in Hamburg, Berlin, München, Stuttgart und Wien.
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Nach Mel Jersey und Lady of Love zu einer Lady, die äußerst gefühlvoll von Liebe singt, Ilka Wolf. Nach Jahren abseits der Bühne meldet sich die gebürtige Sachsen-Anhalterin mit ihrer Single »Was wirst du sagen?« zurück. Und damit schlägt sie ein neues, sehr persönliches Kapitel ihrer musikalischen Reise auf. Das Lied steht sinnbildlich für ihren Start in einen Neuanfang und erzählt von Mut, Lebenserfahrung und der Kraft, noch einmal seinem Herzen zu folgen. Wir wünschen ihr damit viel Erfolg.

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1: Mit Frank Thomas. Die CDU Sachsen-Anhalt hat nach dem Absturz bei der Landtagswahl personelle Konsequenzen angekündigt. CDU-Landeschef und Ministerpräsident Sven Schulze erklärten am Abend nach einer Vorstandssitzung, auf einem Sonderparteitag Ende November, Anfang Dezember werde der gesamte Landesvorstand neu gewählt. Er wolle nicht erneut antreten. Der Wittenberger Unionsfraktionsvize Sepp Müller kündigte seine Kandidatur für den Landesvorsitz an. Thüringens Verfassungsschutzpräsident Kramer fordert für den Fall einer AfD-geführten Landesregierung einen anderen Umgang mit Geheimdienstinformationen. Dem Redaktionsnetzwerk Deutschland sagte er, wenn es konkrete Zweifel am Geheimschutz einer politischen Leitung gebe, müssten Informationsrechte abgestuft und eingeschränkt werden. Das sei keine politische Sanktion, sondern Risikomanagement zum Schutz von Menschenleben und Geheimhaltung. Auch der Chef der Innenministerkonferenz, der Hamburger Innensenator Grotte und Thüringens Innenminister Mayer plädieren für vorfolgende Schutzregelungen. Die Gemeinde Gerstungen im Wartburgkreis überlegt offenbar, Thüringen zu verlassen und sich Hessen anzuschließen. Wie die Thüringer Allgemeine berichtet, soll der Gemeinderat über einen Prüfauftrag entscheiden. Als Grund wird unter anderem die mangelnde Unterstützung der Behörden im Freistaat Thüringen genannt. In Sachsen haben sich in der aktuellen Zeckensaison deutlich weniger Menschen mit Borreliose infiziert als 2025. Nach Angaben der Landesuntersuchungsanstalt wurden bis Ende August 1240 Fälle registriert, 500 weniger als im Vorjahreszeitraum.
2: Zum Wetter in der MDR Schlagerwelt. Heute ist es von Südthüringen bis zur Oberlausitz heiter, sonst gelegentlich ein paar Wolken. Am Nachmittag kommen einige Schauer auf, die Höchstwerte 31 Grad. Dazu weht ein böig auffrischender Wind. Morgen regnerisch und windig bei maximal 24 Grad. Am Nachmittag zeigt sich in Thüringen und in Sachsen-Anhalt auch mal die Sonne. Am Donnerstag Frühnebel oder Wolken, später verbreitet Sonne. Es bleibt meist trocken, wird aber nur mäßig warm.
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0: Mit dem beginnenden Herbst kommen bereits jetzt im September auch wieder jede Menge Feste auf uns zu. Der Weimarer Zwiebelmarkt, der Leipziger Herbst- und Pflanzenmarkt, das Herbst- und Weinfest in Bad Elster oder auch in Radebeul, um nur einige zu nennen. Aber nicht wenige liegen danach krank im Bett. Ist es die sogenannte Wiesengrippe? ARD-Reporterin Doris Trompala hat nachgefragt.
1: Der Herbst ist bundesweit die Zeit zum Feiern. Aber irgendwie ist es seltsam. Viele werden wenige Tage nach dem Feiern krank. Die Nase läuft, Husten kratzt und allgemein fühlt man sich einfach elend. Ist das die viel zitierte Wiesengrippe? Infektiologe Professor Christoph Spinner vom TUM-Klinikum rechts der Isar.
2: Streng genommen gibt es die Wiesengrippe eigentlich in dieser Form gar nicht. Sie ist ein Sammelbegriff aus vielen verschiedenen akuten, in der Regel viralen Atemwegserkrankungen, vielleicht auch in Verbindung mit übermäßigem Alkoholgebrauch und gleichzeitig Schlafmangel, also die perfekte Kombi für eine Erkältung. Dagegen sind die sogenannten impfpräventablen Atemwegserkrankungen, also Influenza, die echte Virusgrippe, Covid und RSV, gerade für Menschen, die über Risikofaktoren verfügen, gefährlich, denn sie können auch schwere, tiefe Atemwegserkrankungen mit Krankenhausaufnahme und andere Folgen verursachen.
1: Die Ständige Impfkommission empfiehlt, dass sich zur Erkältungssaison alle Menschen ab 60 gegen Influenza und, das ist neu, ab 75 jährlich gegen Covid und einmal gegen RSV impfen lassen sollten. Wer sich impfen lässt, hat ein deutlich niedrigeres Risiko für schwere Krankheitsverläufe. Die neuen Impfstoffe gibt es schon. Inzwischen dürfen auch Apotheken Grippe- und Covid-Impfungen machen. Die anderen Impfungen bekommt man in der Hausarztpraxis. Und das ist eine gute Gelegenheit, den Impfpass an sich mal durchchecken zu lassen, meint Infektiologe Spinner. Denn vielleicht fehlt sonst noch was Wichtiges, was man gleich noch mitmachen kann.
2: Man kann mehrere Impfungen miteinander kombinieren und das wird sogar explizit empfohlen, denn unser Immunsystem ist ohne weiteres in der Lage, auch gegenüber mehrere Erreger gleichzeitig Abwehrkräfte zu entwickeln. Einzige Ausnahme sind sogenannte Lebendimpfstoffe. Dazu gehört beispielsweise die Masern-Lumps-Röteln-Impfung. Hier muss ein Abstand von 4 Wochen gehalten werden. Diese Lebendimpfstoffe werden aber vor allem im Kindes- und Jugendalter verabreicht. Die überwiegende Mehrheit aller Impfstoffe des Erwachsenenalters sind Totimpfstoffe und können daher am gleichen Zeitpunkt verabreicht werden.
1: Der Grippeimpfschutz hält allerdings nicht unbegrenzt. Nach einigen Monaten lässt er wieder nach. Für den bestmöglichen Schutz durch den Winter würde Spinner deshalb eher Ende Oktober oder Anfang November gegen Influenza impfen. Wer aber schon zum Start des Oktoberfests oder eines anderen Volksfests geschützt sein möchte, sollte jetzt nicht mehr lange warten, denn der Impfschutz braucht bis zu 2 Wochen, um sich vollständig aufzubauen.

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1: Um 12 Uhr mit Anne Krambeer. Deutschlands Schüler schneiden bei der neuen PISA-Studie so schlecht ab wie nie zuvor. In der OECD-Bildungsstudie erzielten die 15-Jährigen in Lesen, Mathematik und Naturwissenschaften die niedrigsten Werte seit Beginn der PISA-Erhebungen im Jahr 2000. Danach fehlten einem Viertel der Jugendlichen Basiskompetenzen in Naturwissenschaften, in Mathematik und Lesen sogar einem Drittel. So konnten nur knapp 70% der deutschen Schüler die Hauptaussage eines mittellangen Textes verstehen. In China erreichten dieses Niveau 93%. Der Bundestag hat mit den Beratungen zum Haushalt 2027 begonnen. Zum Auftakt brachte Bundesfinanzminister Lars Klingbeil seinen Etatentwurf ein. Dabei warnte er vor einem Abbau des Sozialstaats. Wenn man nach dem AfD-Wahlsieg in Sachsen-Anhalt wieder Vertrauen für Veränderungen gewinnen wolle, müsse Gerechtigkeit der Maßstab aller Entscheidungen sein. Insgesamt sieht der Haushalt 2027 Ausgaben von gut 555 Milliarden Euro vor. Rund 30 Milliarden mehr als in diesem Jahr. Die Neuverschuldung soll inklusive der sogenannten Sondervermögen auf gut 200 Milliarden Euro steigen. Nach Schüssen bei einer Anti-AfD-Demo in Halle ermittelt der Staatsschutz. Wie die Polizei mitteilte, hatte am Abend ein Druckluftgeschoss einen 25-jährigen Demonstrationsteilnehmer im Gesicht getroffen. Der Mann wurde leicht verletzt. Laut Polizei feuerte eine bislang unbekannte Person mindestens einen Schuss, vermutlich mit einer Luftdruckwaffe, aus einem angrenzenden Wohnhaus ab. An dem Protestzug nahmen der Polizei zufolge rund 850 Menschen teil. Für den Deutschen Buchpreis ist die sogenannte Shortlist veröffentlicht worden. Zu den 6 Finalisten gehören die Dresdner Autorin Peggy Mädler mit Selbstregulierung des Herzens und Valeria Gordiev mit Die Zikade entschlüpft ihrer goldglänzenden Hülle. Insgesamt hatte die Jury mehr als 200 deutschsprachige Romane gesichtet. Zuletzt standen 20 auf der Longlist. Wer den Buchpreis erhält, wird Anfang Oktober vor der Frankfurter Buchmesse bekannt gegeben. Island hat den US-Botschafter einbestellt. Das Land protestiert damit gegen die Veröffentlichung einer Landkarte durch US-Präsident Donald Trump auf dessen Plattform Truth Social. Sie zeigt Island sowie Länder wie Grönland, Kanada, Mexiko und Kuba in US-Farben und mit der Aufschrift

0: United States of America. Trump hatte die Karte veröffentlicht, kurz nachdem die EU in Grönland ein Millioneninvestitionspaket vorgestellt hatte. Das waren die Nachrichten.
1: Das Wetter in der MDR-Schlagerwelt. Heute ist es von Südthüringen bis zur Oberlausitz heiter, sonst gelegentlich ein paar Wolken. Am Nachmittag kommen einige Schauer auf, die Höchstwerte 31 Grad. Dazu weht ein böig auffrischender Wind. Morgen regnerisch und windig bei maximal 24 Grad. Am Nachmittag zeigt sich in Thüringen und in Sachsen-Anhalt auch mal die Sonne. Am Donnerstag Frühnebel oder Wolken, später verbreitet Sonne. Es bleibt meist trocken, wird aber nur mäßig warm.
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1: Herzlich willkommen in der Mittagszeit. Ich freue mich, dass wir die gemeinsam genießen. Jetzt mit Musik von Hanne Haller.

0: Katja Epstein, wir leben, wir lieben. Und dass wir Musik mit italienischen Klängen lieben, das wird in der ARD-Schlager-Hitparade gerade wieder deutlich. Una Notte Italiana von Graziano und Sunrise bleibt in der dritten Woche ihre Nummer 1. Und super eingestiegen in die Top 15 von 0 auf 2 ist Andrea Berg mit Das kann uns keiner nehmen. Und Platz 3 geht in dieser Woche an Millionen mit Millionen. Damit bleiben auch sie beharrlich auf dem Schlagertreppchen. Glückwunsch. Neben Andrea Berg, da haben es auch noch zwei weitere Neueinsteiger in die Top 15 geschafft. Ramon Rosselli nämlich mit Alles, was du suchst und Vanessa Mai mit Ich fall in love. Und wenn Sie die neuen 15 besten Hits der Woche mitbestimmen möchten, dann wählen Sie mit über die Internetseite ardschlagerhitparade.de und zwar noch bis morgen Mittag.
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1: Mit Frank Thomas. In Berlin haben nach der Landtagswahl in Sachsen-Anhalt am Abend mehrere tausend Menschen gegen die AfD protestiert. Die Polizei sprach von rund 5000 Demonstranten am Brandenburger Tor. Die Veranstaltung sei störungsfrei verlaufen. Der Leiter der Stiftung Gedenkstätten Buchenwald und Mittelbau Dora, Jens Christian Wagner, sagte bei der Kundgebung, das Wahlergebnis dürfe nicht einfach schweigend hingenommen werden. Rechtsextreme dürften niemals normalisiert werden. Nach dem CDU-Wahldebakel in Sachsen-Anhalt fordert Parteivize Michael Kretschmer von seiner Partei ein Umdenken. Der sächsische Regierungschef sagte dem MDR, wenn die CDU in Zukunft andere Wahlergebnisse wolle, müsse sich grundlegend etwas ändern. Er könne nicht mehr hören, dass man Politik besser erklären müsse. Es gehe um handfeste Inhalte wie Energiepolitik, Sozialreformen und Regulierung. Da seien die Menschen in Sachsen-Anhalt zu Recht unzufrieden. Der Thüringer CDU-Generalsekretär Wassmann warnte davor, in Rituale zu verfallen. Man müsse darüber reden, warum die Menschen die CDU nicht mehr wählten. Am Stausee Kelbra im Kyffhäuser Kreis sind die ersten Kraniche angekommen. Nach Angaben des Landschaftspflegeverbandes machten dort erste Gruppen Rast auf ihrem Weg in die Winterquartiere. Das große Naturschauspiel mit tausenden Vögeln wird allerdings erst Ende September erwartet. Derzeit werden noch Freiwillige für die Bestandszählung gesucht. Soweit die Meldungen. 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
2: Und hier das Wetter in der MDR Schlagerwelt. Heute ist es von Südthüringen bis zur Oberlausitz heiter, sonst gelegentlich ein paar Wolken. Am Nachmittag kommen einige Schauer auf, die Höchstwerte 31 Grad. Dazu weht ein böig auffrischender Wind. Morgen regnerisch und windig bei maximal 24 Grad. Am Nachmittag zeigt sich in Thüringen und in Sachsen-Anhalt auch mal die Sonne. Am Donnerstag Frühnebel oder Wolken, später verbreitet Sonne. Es bleibt meist trocken, wird aber nur mäßig warm.
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2: Und jetzt können wir mit Fernando Express in Urlaubserinnerungen schwelgen.

Wikinger, reich mir die Hand. Und die reichen wir jetzt in der MDR Schlagerwelt Pauline. Bei der in Hagenau im Elsass geborenen Sängerin, da klingt so ihre zweisprachige Herkunft und ihre Liebe zur französischen Musiktradition in jedem ihrer Lieder mit. Dabei nimmt sie sich auch gerne Radiohits aus früheren Zeiten wie Mireille Mathieu's Hinter den Kulissen von Paris oder jüngst auch Schau mich bitte nicht so an, eine deutsche Neuinterpretation von Edith Piafs Welthit La Vie en Rose. Mit der ja schon 1973 Nana Mouskouri mit ihrer feinen, glasklaren Stimme die Charts erobert hatte. Nun also wiederum eine neue deutsche Fassung von Pauline. Und ich muss sagen, auch schön.

0: Ralf Burse war das in der MDR Schlagerwelt und das war auch die Mittagszeit hier bei uns. Ich freue mich jetzt auf einen großen Cappuccino und Sie dürfen sich auf Silvia Martens freuen, die Sie dann nach den 13 Uhr Nachrichten weiter durch den Tag begleiten wird. Wir hören uns dann morgen früh wieder. Bis dahin.
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1: Um 13 Uhr mit Anne Kramwehr. Nach einer Reihe von Sabotageangriffen auf das deutsche Stromnetz hat es eine Festnahme gegeben. Das teilte die Polizei in Köln mit. Die Nachrichtenagentur dpa meldete, der Mann sei der Polizei in der Nähe des Kraftwerks Weißweiler bei Aachen aufgefallen. Ob es sich dabei um den 48-Jährigen handelt, nachdem die Ermittler fahnten, war zunächst unklar. Dieser soll an mehreren Orten in Nordrhein-Westfalen, Brandenburg und Sachsen versucht haben, Kurzschlüsse an Hochspannungsleitungen und Umspannwerken auszulösen. Bundesbildungsministerin Karin Prien hat die schlechten deutschen Ergebnisse im Schulleistungsvergleich PISA als besorgniserregend bezeichnet. Prien sagte, die Kompetenz gehe weiter nach unten, die soziale Schere weiter auf. Das sei ein Befund, der nicht hinnehmbar sei. Der Drogenbeauftragte Hendrik Streeck forderte erneut Einschränkungen bei der Nutzung sozialer Medien. Ein früher und problematischer Social-Media-Konsum beeinträchtige die schulische Leistung messbar. Laut aktueller PISA-Bildungsstudie erzielten die 15-Jährigen in Lesen, Mathematik und Naturwissenschaften die niedrigsten Werte seit Beginn der Erhebungen im Jahr 2000. Der Bundestag hat mit den Beratungen zum Haushalt 2027 begonnen. Zum Auftakt brachte Bundesfinanzminister Lars Klingbeil seinen Etatentwurf ein. Dabei warnte er von einem Abbau des Sozialstaats. Wenn man nach dem AfD-Wahlsieg in Sachsen-Anhalt wieder Vertrauen für Veränderungen gewinnen wolle, müsse Gerechtigkeit der Maßstab aller Entscheidungen sein. Insgesamt sieht der Haushalt 2027 Ausgaben von gut 555 Milliarden Euro vor, rund 30 Milliarden mehr als in diesem Jahr. Gerstungen im Wartburgkreis erwägt, Thüringen zu verlassen und nach Hessen zu wechseln. Wie die Thüringer Allgemeine schreibt, will Bürgermeister Daniel Stephan prüfen lassen, ob sich die Gemeinde als Teil Hessens besser entwickeln würde. Nun müsse der Gemeinderat über einen Prüfauftrag entscheiden. Als Grund für den möglichen Wechsel wird unter anderem genannt, dass Gerstungen vom Land nicht ausreichend unterstützt werde. In Südfrankreich sind bei einem Einbruch in ein Museum in der Nacht 4 Renoir-Gemälde gestohlen worden. Die Behörden erklärten, 2 davon hätten die Täter auf der Flucht zurückgelassen. Der Schaden werde auf 9 Millionen Euro geschätzt. Auf Überwachungskameras seien die beiden Diebe zu sehen. Sie hätten fliehen können. Das waren die Nachrichten.
2: Das Wetter: von Nordwesten her aufkommende Wolken, von Nordthüringen bis in den Fläming teils stark bewölkt, südöstlich viel Sonne, insgesamt trocken, vereinzelt gibt es Schauer zwischen Harz und Altmark, die Werte 25 bis 31 Grad, dazu gibt es einen böigen Wind, morgen unbeständig, häufig stark bewölkt, zwischendurch aufgelockert, gebietsweise Schauer am Nachmittag, vor allem zwischen Vogtland und Oberlausitz Regen, bei Werten zwischen 18 bis 23 Grad und es wird windig.
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Einen wunderbaren Mittagsgruß aus Ihrer MDR-Schlagerwelt. Den schicke ich Ihnen hier übers Radio. Ja, Hand aufs Herz. Schieben Sie auch manchmal unnötigen Ärger vor sich her? Heute ist nämlich der internationale Tag der Vergebung. Der perfekte Moment, um alten Groll endlich über Bord zu werfen und sich die Hand zu reichen. Verzeihen befreit schließlich die Seele. Und unsere Musik hilft Ihnen heute hoffentlich ganz wunderbar dabei, das Herz wieder federleicht zu machen. Vergessen wir einfach den Streit von gestern. Genießen Sie stattdessen die pure Harmonie im Radio. Hier kommt für Sie jetzt der nächste Song aus dem Jahre 2002, Gerd Christian, Dreh dich nicht um.

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1: Mit Frank Thomas. Nach Schüssen bei einer Anti-AfD-Demo in Halle ermittelt der Staatsschutz. Wie die Polizei mitteilte, hatte am Abend ein Druckluftgeschoss einen 25-jährigen Demonstrationsteilnehmer im Gesicht getroffen. Der Mann wurde leicht verletzt. Laut Polizei feuerte eine bislang unbekannte Person den Schuss vermutlich mit einer Luftdruckwaffe aus einem angrenzenden Wohnhaus ab. An dem Protestzug nahmen der Polizei zufolge rund 850 Menschen teil. Das BSW hat seine Forderung nach einem überparteilichen Ministerpräsidenten für Sachsen-Anhalt bekräftigt. Bundesko-Vorsitzende Amira Mohammed Ali sagte dem MDR, weder das Lager der AfD noch das der anderen vier Parteien seien in der Lage, einen Ministerpräsidenten zu stellen. Der Vorschlag würde von jeweils einer Hälfte des Parlaments bzw. der Bevölkerung abgelehnt. Aus diesen gesellschaftlichen Gräben müsse man herauskommen. Eine überparteiliche Landesführung könnte mit wechselnden Mehrheiten regieren und so das ganze Parlament einbinden. Namen nannte Mohammed Ali nicht. Das Landgericht Meiningen hat angeordnet, einen 28-jährigen Paketzusteller in die Psychiatrie einzuweisen. Einem Sprecher des Gerichts zufolge soll der Mann im Dezember 2025 mit seinem Firmenwagen einen schweren Unfall in Eisenach verursacht haben. Dabei waren zwei Passanten erfasst worden. Einer von ihnen wurde lebensgefährlich verletzt. Soweit die Meldungen. 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
2: Das Wetter: von Nordwesten her aufkommende Wolken, von Nordthüringen bis in den Fläming teils stark bewölkt, südöstlich viel Sonne, insgesamt trocken, vereinzelt gibt es Schauer zwischen Harz und Altmark, die Werte 25 bis 31 Grad, dazu gibt es einen böigen Wind, morgen unbeständig, häufig stark bewölkt, zwischendurch aufgelockert, gebietsweise Schauer am Nachmittag vor allem zwischen Vogtland und Oberlausitz Regen, bei Werten zwischen 18 bis 23 Grad und es wird windig.
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2: Weiter geht's mit den Flippers und Malaika aus dem Jahre 87. Schöne Grüße.

0: Ein wunderbarer Wettergruß aus Ihrer MDR-Schlagerwelt. Ja, Thüringen, Sachsen-Anhalt, Sachsen, die erleben jetzt gerade nochmal ein wunderbares Sommerhoch. Und dazu fragen wir jetzt nach bei MDR aktuell, bei Diana Smekalla. Wie ist denn insgesamt so die Wetterlage?
1: Ja, da schauen wir mal, wie die Verteilung von Hochs und Tiefs über Europa ist. Wir haben nämlich ein ausgedehntes Hoch, das über dem Schwarzen Meer und Südeuropa liegt. Und dann ein kräftiges Tief, was sich jetzt schon von den britischen Inseln bis nach Skandinavien erstreckt. Und wir in Mitteldeutschland befinden uns genau dazwischen. Und wir haben mit so einer südwestlichen Strömung eine warme Luftmasse, die herangeführt wird. Und deswegen haben wir heute auch Temperaturen, die zwischen 25 und 31 Grad liegen. Die 25 nur in der Altmark, bis 31 vor allem entlang Unstrut und Elbe. Ja, wie gesagt, von Nordwesten kommt die Strömung und von daher kommen aber auch heute im Laufe des Tages noch mehr dichtere Wolken. Die sind jetzt schon da, zwischen Nordthüringen, dann über Harz bis in den Fläming. Und der Südosten hat noch länger den Sonnenschein und deswegen auch die Möglichkeit, diese hohen Temperaturen zu erreichen.
0: Ganz anders sieht es dann morgen aus.
1: Ja, morgen sieht es anders aus. Die Veränderung kommt schon in der Nacht. Da haben wir nämlich den Wechsel noch mehr von zunehmender Bewölkung überall, sodass wir morgen früh auch schon mit dichten Wolken beginnen. Und die halten sich morgen sehr lange, bis in den späten Nachmittag. Erst am Abend werden dann ein paar Auflockerungen kommen. Und es wird auch von West nach Ost hier und da ein Regengebiet geben, was auch mal örtlich ein bisschen stärker ausfallen kann. 18 bis 23 Grad sind morgen nur noch drin. Am allerwärmsten wird es dann nochmal in der Oberlausitz. Und uns begleitet ein recht lebhafter Wind. Heute ja auch teils böig, morgen auch.
0: Dankeschön, Diana. Weiter geht's jetzt mit Gabi Albrecht und Wenn das Schicksal es will.

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1: Um 14 Uhr mit Anne Kramberg. Nach einer Reihe von Sabotageangriffen auf das deutsche Stromnetz ist der gesuchte Tatverdächtige festgenommen worden. Wie die Kölner Polizei mitteilte, wurde der 48-Jährige im Umfeld des Kraftwerks Weißweiler bei Aachen gefasst. Der Mann habe bei seiner Festnahme weitere Sprengmittel dabei gehabt und keinen Widerstand geleistet. Der Verdächtige soll sich in Schreiben zu den Anschlägen auf Umspannwerke in Nordrhein-Westfalen, Brandenburg und Sachsen bekannt haben. Er begründete die Anschläge demnach mit Kritik an der Energieerzeugung mit fossilen Brennstoffen. Bundesbildungsministerin Karin Prien hat die schlechten deutschen Ergebnisse im Schulleistungsvergleich PISA als besorgniserregend bezeichnet. Prien sagte, die Kompetenz gehe weiter nach unten, die soziale Schere weiter auf. Der Drogenbeauftragte Hendrik Streeck fordert erneut Einschränkungen bei der Nutzung sozialer Medien. Ein früher und problematischer Social-Media-Konsum beeinträchtige die schulische Leistung messbar. Wie viel Studien brauche man eigentlich noch, bevor man handle? Laut aktueller PISA-Bildungsstudie erzielten die 15-Jährigen in Lesen, Mathematik und Naturwissenschaften die niedrigsten Werte seit Beginn der Erhebungen im Jahr 2000. Die Grünen werfen Bundeswirtschaftsministerin Katharina Reiche schwere Versäumnisse bei der Sicherung der Gasversorgung für den kommenden Winter vor. Co-Vorsitzende Britta Hasselmann sagte, die Gasspeicher seien nicht gefüllt, damit drohe eine Mangellage. Laut Gasspeicherverband INES sind die Speicher derzeit zu 53% gefüllt. Vor einem Jahr habe der Füllstand 71% betragen. Als Grund für die schleppende Einspeicherung nannte der Verband die Folgen des Iran-Kriegs. Island hat den US-Botschafter einbestellt. Das Land protestiert damit gegen die Veröffentlichung einer Landkarte durch US-Präsident Donald Trump im Internet. Sie zeigt Island sowie Grönland, Kanada, Mexiko und Kuba in US-Farben und mit der Aufschrift United States of America. Trump hatte die Karte veröffentlicht, kurz nachdem die EU in Grönland Millioneninvestitionen angekündigt hatte. Für den Deutschen Buchpreis ist die sogenannte Shortlist veröffentlicht worden. Zu den 6 Finalisten gehören die Dresdner Autorin Peggy Mädler mit Selbstregulierung des Herzens und Valeria Gordeev mit Zizikade entschlüpft ihrer goldglänzenden Hülle. Insgesamt hatte die Jury mehr als 200 deutschsprachige Romane gesichtet. Wer den Buchpreis erhält, wird Anfang Oktober vor der Frankfurter Buchmesse bekannt gegeben. Das waren die Nachrichten.
2: Das Wetter: von Nordwesten her aufkommende Wolken, von Nordthüringen bis in den Fläming teils stark bewölkt, südöstlich viel Sonne, insgesamt trocken, vereinzelt gibt es Schauer zwischen Harz und Altmark, die Werte 25 bis 31 Grad, dazu gibt es einen böigen Wind, morgen unbeständig, häufig stark bewölkt, zwischendurch aufgelockert, gebietsweise Schauer am Nachmittag, vor allem zwischen Vogtland und Oberlausitz Regen, bei Werten zwischen 18 bis 23 Grad und es wird windig.
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2: Eine schöne Botschaft jetzt hier von André Stade. Schenk deinen Träumen wieder Flügel.

ja, wir haben es uns alle vorgestellt. Andrea Jürgens war das mit Stell dir vor. Ein Song über die Liebe. Ja, der nächste Song, der handelt auch von der Liebe und aber irgendwie auch von einem Sommergefühl. Und wenn ich so rausgucke hier in Erfurt, es ist heute richtig schön warm hier bei uns. Aber wir hatten ja jetzt auch schon die letzten Tage etwas kühlere Momente wieder und wir spüren es alle. Der Herbst steht vor der Tür. Es ist zwar noch sonnig und noch immer wieder dazwischen schön warm, aber wir haben eben auch ziemlich viele Winde zurzeit und es regnet öfter. Wobei ich sagen muss, für die Natur ist es gut. So, bewahren wir uns noch ein wenig den Sommer mit unserer Musik hier bei uns in der MDR Schlagerwelt. Da habe ich jetzt für Sie Bruno Ferrara. Er hat eine neue Single rausgebracht, Weil du die Sonne bist.

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1: Mit Frank Thomas. Nach Schüssen bei einer Anti-AfD-Demo in Halle ermittelt der Staatsschutz. Wie die Polizei mitteilte, hatte am Abend ein Druckluftgeschoss einen 25-jährigen Demonstrationsteilnehmer im Gesicht getroffen. Der Mann wurde leicht verletzt. Laut Polizei feuerte eine bislang unbekannte Person den Schuss vermutlich mit einer Luftdruckwaffe aus einem angrenzenden Wohnhaus ab. An dem Protestzug nahmen der Polizei zufolge rund 850 Menschen teil. Das BSW hat seine Forderung nach einem überparteilichen Ministerpräsidenten für Sachsen-Anhalt bekräftigt. Bundesko-Vorsitzende Amira Mohammed Ali sagte dem MDR, weder das Lager der AfD noch das der anderen vier Parteien seien in der Lage, einen Ministerpräsidenten zu stellen. Der Vorschlag würde von jeweils einer Hälfte des Parlaments bzw. der Bevölkerung abgelehnt. Aus diesen gesellschaftlichen Gräben müsse man herauskommen. Eine überparteiliche Landesführung könnte mit wechselnden Mehrheiten regieren und so das ganze Parlament einbinden. Namen nannte Mohammed Ali nicht. Das Landgericht Meiningen hat angeordnet, einen 28-jährigen Paketzusteller in die Psychiatrie einzuweisen. Einem Sprecher des Gerichts zufolge soll der Mann im Dezember 2025 mit seinem Firmenwagen einen schweren Unfall in Eisenach verursacht haben. Dabei waren zwei Passanten erfasst worden. Einer von ihnen wurde lebensgefährlich verletzt. Soweit die Meldungen. 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
2: Das Wetter: von Nordwesten her aufkommende Wolken, von Nordthüringen bis in den Fläming teils stark bewölkt. Südöstlich viel Sonne, insgesamt trocken. Vereinzelt gibt es Schauer zwischen Harz und Altmark. Die Werte 25 bis 31 Grad. Dazu gibt es einen böigen Wind. Morgen unbeständig, häufig stark bewölkt, zwischendurch aufgelockert. Gebietsweise Schauer am Nachmittag, vor allem zwischen Vogtland und Oberlausitz Regen. Bei Werten zwischen 18 bis 23 Grad und es wird windig.
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2: Balsam auf meine Seele, ja, das wünscht sich jetzt Uta Brisam.

0: Beatrice Egli geht volles Risiko hier bei uns in der MDR Schlagerwelt. So. Und volles Risiko kann man ja auch gehen beim Lotto spielen. Manchmal hat man ja Glück. Angenommen, man gewinnt. Was würden Sie mit 50 Millionen Euro machen? Wir haben uns da zum Sendegebiet mal umgehört.
1: Spontan würde ich sagen, eine Fete feiern. Und ja, dann so eine, ich glaube, ich würde so eine Verteilungsmatrix machen. Kinder, Stiftungen, irgend sowas.
2: Reisen, wir könnten reisen.
3: Reisen wäre eine gute Idee.
4: Was wäre denn so ein Traumreiseziel?
3: Japan.
4: Dann so eine schöne Rundreise?
2: Ja.
4: Was würden Sie da mit 50 Millionen machen?
5: Ich würde erstmal meiner Familie was Gutes tun. Meinem Sohn, meinen Eltern. Mehr würde ich jetzt auch nicht machen.
0: Meine liebe Kollegin Sarah Räumschüssel war da für uns im Sendegebiet unterwegs. So, machen wir weiter mit Musik. Frank Schöbel, wir brauchen keine Lügen mehr.

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1: Um 15 Uhr mit Anne Krambeer. Nach einer Reihe von Sabotageangriffen auf das Stromnetz ist der gesuchte Tatverdächtige festgenommen worden. Wie die Kölner Polizei mitteilte, wurde der 48-Jährige im Umfeld des Kraftwerks Weißweiler bei Aachen gefasst. Der Mann habe bei seiner Festnahme weitere Sprengmittel dabei gehabt und keinen Widerstand geleistet. Der Verdächtige soll sich in Schreiben zu den Anschlägen auf Umspannwerke in Nordrhein-Westfalen, Brandenburg und Sachsen bekannt haben. Er begründete die Anschläge demnach mit Kritik an der Energieerzeugung mit fossilen Brennstoffen. Bundesbildungsministerin Karin Prien hat die schlechten deutschen Ergebnisse im Schulleistungsvergleich PISA als besorgniserregend bezeichnet. Prien sagte, die Kompetenz gehe weiter nach unten, die soziale Schere weiter auf. Das sei ein Befund, der nicht hinnehmbar sei. Der Drogenbeauftragte Hendrik Streeck forderte erneut Einschränkungen bei der Nutzung sozialer Medien. Ein früher und problematischer Social-Media-Konsum beeinträchtige die schulische Leistung messbar. Laut aktueller PISA-Bildungsstudie erzielten die 15-Jährigen in Lesen, Mathematik und Naturwissenschaften die niedrigsten Werte seit Beginn der Erhebungen im Jahr 2000. Die drei Goethe-Institute in Russland müssen bis zum Sonntag ihre Arbeit einstellen. Wie Generalsekretärin Gitte Tschoch in München mitteilte, liegt jetzt die Anordnung der russischen Behörden vor. Alle Institutsmitarbeiter in Moskau, St. Petersburg und Novosibirsk müssten ihre Arbeit niederlegen. Die beiden aus Deutschland entsandten Mitarbeiter müssten Russland verlassen. Hintergrund sind die Sanktionen, mit denen die Bundesregierung auf die Drohnenattacke am Leipziger Flughafen reagiert hatte. Island hat den US-Botschafter einbestellt. Das Land protestiert damit gegen die Veröffentlichung einer Landkarte durch US-Präsident Donald Trump auf dessen Plattform Truth Social. Sie zeigt Island sowie Länder wie Grönland, Kanada, Mexiko und Kuba in US-Farben und mit der Aufschrift United States of America. Trump hatte die Karte veröffentlicht, kurz nachdem die EU in Grönland ein Millionen-Investitionspaket vorgestellt hatte. Die Zusammensetzung Zwei-Faktor-Authentifizierung ist zum Wortgetüm des Jahres gewählt worden. Das teilte die Berlin-Brandenburgische Akademie der Wissenschaften mit. Die Jury habe dieses Wort als besonders sperrig, unverständlich und hinderlich wahrgenommen. Der Begriff beschreibt ein Sicherheitsverfahren für Online-Dienste, bei denen zum Einloggen zum Beispiel neben der PIN noch ein Fingerabdruck nötig ist. Das waren die Nachrichten.
2: Das Wetter: von Nordwesten her aufkommende Wolken, von Nordthüringen bis in den Fläming teils stark bewölkt, südöstlich viel Sonne, insgesamt trocken, vereinzelt gibt es Schauer zwischen Harz und Altmark, die Werte 25 bis 31 Grad, dazu gibt es einen böigen Wind, morgen unbeständig, häufig stark bewölkt, zwischendurch aufgelockert, gebietsweise Schauer am Nachmittag, vor allem zwischen Vogtland und Oberlausitz Regen, bei Werten zwischen 18 bis 23 Grad und es wird windig.
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2: Zurück in die 90er jetzt zusammen mit Juliane Werding und Der Himmel schweigt.

Das war eine Zeitreise zurück in die Vergangenheit zusammen mit Paola und die Capri-Fischer. Ja, eine Zeitreise können Sie auch mit dieser Künstlerin machen. Und zwar auf ihrer letzten Tournee, die sie gerade macht. Mireille Mathieu. Das Finale der Welt, so heißt ihre Abschiedstournee. Goodbye, my love, goodbye. Und damit kommt sie in die Stadthalle nach Chemnitz am 28. Oktober. Dann geht's weiter nach Dresden in den Konzertsaal im Kulturpalast am 9. November. Und dann Leipzig, Gewandhaus, 17. November.

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1: Mit Frank Thomas. Bei der Leipziger Messe haben sich rund 90 Beschäftigte an einem Warnstreik beteiligt. Die Gewerkschaft Verdi hatte zu dem Ausstand aufgerufen, um den Druck auf die Geschäftsführung zu erhöhen. Die Gewerkschaft fordert unter anderem 13% mehr Lohn. Nach der Insolvenz der Hellweg-Baumarktkette werden in Thüringen 4 von 5 Filialen geschlossen. Wie das Unternehmen mitteilte, läuft seit gestern der Abverkauf. Einzig der Standort Schmalkalden könnte von einer anderen Firma übernommen werden. Details sind noch nicht bekannt. Nach 3 Jahren Bauzeit wird heute in Dingelstädt im Landkreis Eichsfeld das sanierte Hallenbad eröffnet. Die Unstrutwelle verfügt über ein großes Edelstahlbecken mit verstellbaren Wassertiefen. Der Eingangsbereich wurde zudem neu gestaltet. Außerdem gibt es eine neue Photovoltaikanlage zur Energieeffizienz. Für den Deutschen Buchpreis ist die sogenannte Shortlist jetzt veröffentlicht worden. Zu den 6 Finalisten gehören die Dresdner Autorin Peggy Mädler mit ihrem Werk Selbstregulierung des Herzens sowie Valeria Gordejew mit Die Zikade entschlüpft ihrer goldglänzenden Hülle. Insgesamt hatte die Jury mehr als 200 deutschsprachige Romane gesichtet, zuletzt standen 20 auf der Longlist. Wer dann den Buchpreis final erhält, wird Anfang Oktober vor der Frankfurter Buchmesse bekannt gegeben. Soweit die Meldungen. 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
2: Das Wetter: von Nordwesten her aufkommende Wolken, von Nordthüringen bis in den Fläming teils stark bewölkt. Südöstlich viel Sonne, insgesamt trocken, vereinzelt gibt es Schauer zwischen Harz und Altmark. Die Werte 25 bis 31 Grad. Dazu gibt es einen böigen Wind, morgen unbeständig, häufig stark bewölkt, zwischendurch aufgelockert. Gebietsweise Schauer am Nachmittag, vor allem zwischen Vogtland und Oberlausitz Regen, bei Werten zwischen 18 bis 23 Grad, und es wird windig.
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2: Erst ein Cappuccino, ja, zurück ins Jahre 1990 zusammen mit Christina Bach.

0: Willkommen in der MDR Schlagerwelt. Können Sie sich noch an den PISA-Schock erinnern? Vor 25 Jahren wurde die erste PISA-Erhebung vorgelegt. Ein Test, wie gut 15-Jährige lesen, rechnen und logisch denken können. Und damals, 2001, mussten sich die deutschen Schüler ziemlich weit unten im Ranking einsortieren. Es folgten Bildungsreformen und eine bessere frühkindliche Förderung. Heute nun wurde die neue PISA-Studie vorgelegt. Ja, und droht jetzt der zweite Schock? Anna Küch mit den Einzelheiten.
1: Die Jugendlichen in Deutschland erzielen in Naturwissenschaften, in Lesen und in Mathematik so niedrige Ergebnisse wie noch nie seit Beginn der PISA-Studien. Fast jeder dritte 15-Jährige in Deutschland hat Probleme mit grundlegenden Aufgaben, etwa die Kernaussage eines Textes zu verstehen oder einfache Preise und Strecken zu vergleichen. Deutschland liegt damit im internationalen Vergleich im OECD-Durchschnitt. Deutlich besser schneiden unter anderem Singapur, Japan, Korea und Estland ab. Alarmierend für die OECD, weltweit haben die Lesefähigkeiten der Jugendlichen nachgelassen. Zugleich gibt es deutlich mehr Hasty Readers, Jugendliche, die Texte nur hastig überfliegen und dann falsche Antworten geben. In Deutschland bleibt außerdem ein altes Problem besonders ausgeprägt. Der Bildungserfolg eines Kindes hängt weiterhin stark davon ab, wie viel Geld und Ressourcen die Familie hat und wie gut der Bildungsgrad der Eltern ist. Andere Länder konnten diese sozialen Unterschiede verringern, Deutschland jedoch nicht.

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0: deutlich weiter ab. Grimm betonte, es gebe auch AfD-Wähler, die für Reformen offen seien. Diese Wähler könne man zurückgewinnen, indem man Reformen mit Zukunftsperspektive anstoße. Dafür brauche es großen politischen Mut, den man bisher nicht sehen konnte. Sachsens Innenminister Armin Schuster hat nach der Festnahme des mutmaßlichen Stromnetzsaboteurs vor vorschnellen Schlüssen gewarnt. Schuster sagte, der Fall sei außergewöhnlich in der Art der Tatbegehung. Das Bekennerschreiben sei für eine Selbstbezichtigung ungewöhnlich. Es enthalte die volle Adresse, als ob der Täter gefasst werden wolle. Der Gesuchte war am Vormittag festgenommen worden. Die Kölner Polizei fasste ihn nahe des Kraftwerks Weißweiler. Der Mann soll sich in Schreiben zu den Anschlägen auf Umspannwerke in Nordrhein-Westfalen, Brandenburg und Sachsen bekannt haben. Bundesbildungsministerin Karin Prien hat die schlechten deutschen Ergebnisse im Schulleistungsvergleich PISA als besorgniserregend bezeichnet. Prien sagte, die Kompetenz gehe weiter nach unten, die soziale Schere weiter auf. Der Drogenbeauftragte Hendrik Streeck forderte erneut Einschränkungen bei der Nutzung sozialer Medien. Ein früher und problematischer Social-Media-Konsum beeinträchtige die schulische Leistung messbar. Laut aktueller PISA-Bildungsstudie erzielten die 15-Jährigen in Lesen, Mathematik und Naturwissenschaften die niedrigsten Werte seit Beginn der Erhebungen im Jahr 2000. Die drei Goethe-Institute in Russland müssen bis zum Sonntag ihre Arbeit einstellen. Wie Generalsekretärin Gitte Tschoch in München mitteilte, liegt jetzt die Anordnung der russischen Behörden vor. Alle Institutsmitarbeiter in Moskau, St. Petersburg und Nowosibirsk müssten ihre Arbeit niederlegen. Die beiden aus Deutschland entsandten Mitarbeiter müssten Russland verlassen. Hintergrund sind die Sanktionen, mit denen die Bundesregierung auf die Drohnenattacke am Leipziger Flughafen reagiert hatte. In Südfrankreich sind bei einem Einbruch in ein Museum in der Nacht 4 Renoir-Gemälde gestohlen worden. Die Behörden erklärten, zwei davon hätten die Täter auf der Flucht zurückgelassen. Der Schaden werde auf 9 Millionen Euro geschätzt. Das Museum befindet sich in der Nähe von Nizza im letzten Wohnhaus von Renoir. Das waren die Nachrichten.
1: Das Wetter: von Nordwesten her aufkommende Wolken, von Nordthüringen bis in den Fläming teils stark bewölkt, südöstlich viel Sonne, insgesamt trocken, vereinzelt gibt es Schauer zwischen Harz und Altmark, die Werte 25 bis 31 Grad, dazu gibt es einen böigen Wind, morgen unbeständig, häufig stark bewölkt, zwischendurch aufgelockert, gebietsweise Schauer am Nachmittag vor allem zwischen Vogtland und Oberlausitz Regen, bei Werten zwischen 18 bis 23 Grad und es wird windig.
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1: Chris Roberts jetzt. Schönen Nachmittag mit Ihrer MDR Schlagerwelt.

Sie kommt aus der Schweiz und ist ein echter Sonnenschein. Wobei sie auch mal Tage hat, wo sie ein bisschen traurig ist. Beatrice Egli, Tanzen nach dem Leben, so heißt ihre aktuelle Tournee. Und damit kommt sie in unser Sendegebiet, in die Messe nach Erfurt am 2. Oktober. Dann geht's weiter nach Dresden, in die Messe am 16. Oktober. Dann Quarterback Immobilienarena Leipzig am 17. Oktober. Es gibt noch ein paar mehr Termine. Wenn Sie mögen, schauen Sie dazu gerne mal im Internet.

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1: Mit Frank Thomas. Bei der Leipziger Messe haben sich rund 90 Beschäftigte an einem Warnstreik beteiligt. Die Gewerkschaft Verdi hatte zu dem Ausstand aufgerufen, um den Druck auf die Geschäftsführung zu erhöhen. Die Gewerkschaft fordert unter anderem 13% mehr Lohn. Nach der Insolvenz der Hellweg-Baumarktkette werden in Thüringen 4 von 5 Filialen geschlossen. Wie das Unternehmen mitteilte, läuft seit gestern der Abverkauf. Einzig der Standort Schmalkalden könnte von einer anderen Firma übernommen werden. Details sind noch nicht bekannt. Nach 3 Jahren Bauzeit wird heute in Dingelstädt im Landkreis Eichsfeld das sanierte Hallenbad eröffnet. Die Unstrutwelle verfügt über ein großes Edelstahlbecken mit verstellbaren Wassertiefen. Der Eingangsbereich wurde zudem neu gestaltet. Außerdem gibt es eine neue Photovoltaikanlage zur Energieeffizienz. Für den Deutschen Buchpreis ist die sogenannte Shortlist jetzt veröffentlicht worden. Zu den 6 Finalisten gehören die Dresdner Autorin Peggy Mädler mit ihrem Werk Selbstregulierung des Herzens sowie Valeria Gordejew mit Die Zikade entschlüpft ihrer goldglänzenden Hülle. Insgesamt hatte die Jury mehr als 200 deutschsprachige Romane gesichtet, zuletzt standen 20 auf der Longlist. Wer dann den Buchpreis final erhält, wird Anfang Oktober vor der Frankfurter Buchmesse bekannt gegeben. Soweit die Meldungen. 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
2: Das Wetter: von Nordwesten her aufkommende Wolken, von Nordthüringen bis in den Fläming teils stark bewölkt. Südöstlich viel Sonne, insgesamt trocken, vereinzelt gibt es Schauer zwischen Harz und Altmark. Die Werte 25 bis 31 Grad. Dazu gibt es einen böigen Wind. Morgen unbeständig, häufig stark bewölkt, zwischendurch aufgelockert. Gebietsweise Schauer am Nachmittag, vor allem zwischen Vogtland und Oberlausitz Regen. Bei Werten zwischen 18 bis 23 Grad und es wird windig.
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2: Ach, wie schön, es ist Zeit der Rosen jetzt hier bei uns, zusammen mit Peter Alexander.

0: Willkommen in der MDR Schlagerwelt. Sie ist die unumstrittene Pop- und Schlagerkönigin des Nordens. Und heute feiert diese große Stimme Geburtstag. Ich spreche von Carola Häggkvist. Ja, deshalb schauen wir jetzt mal auf ihre Karriere.
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0: Am 8. September 1966 erblickte Carola Häggkvist im schwedischen Häggasten bei Stockholm das Licht der Welt. Schon mit 16 Jahren eroberte sie die Herzen im Sturm. Ihr Debütalbum Främling verkaufte sich über 1 Million Mal und steht bis heute als erfolgreichstes Album in der schwedischen Musikgeschichte da. Den absoluten Olymp bestieg Carola schließlich beim Eurovision Song Contest. Nach 3. Platz holte sie 1999 den Sieg für Schweden. Ja, und was macht die Powerfrau heute? Carola steht immer noch mit purer Leidenschaft auf den großen Bühnen, veröffentlicht leidenschaftlich neue Alben und begeistert generationenübergreifend Millionen Fans. Wir gratulieren ihr von Herzen und hier ist sie jetzt mit einem Titel, ja, mit ihrem Song aus dem ersten Debütalbum Fremder Fremdling.
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1: Um 17 Uhr mit Jean-Marc Heukemes. Die CDU-Landtagsfraktion in Sachsen-Anhalt hat Ministerpräsident Sven Schulze zu ihrem neuen Vorsitzenden gewählt. Zwei Tage nach der CDU-Niederlage bei der Landtagswahl setzte sich Schulze gegen den bisherigen Fraktionschef Guido Heuer in einer Kampfabstimmung durch. Das BSW wählte

0: Es gebe auch AfD-Wähler, die für Reformen offen seien. Man könne sie zurückgewinnen, indem man Reformen mit Zukunftsperspektive anstoße. Sachsens Innenminister Armin Schuster hat nach der Festnahme des mutmaßlichen Stromnetzsaboteurs vor vorschnellen Schlüssen gewarnt. Schuster sagte, der Fall sei außergewöhnlich in der Art der Tatbegehung. Das Bekennerschreiben sei für eine Selbstbezichtigung ungewöhnlich. Der gesuchte Tatverdächtige war am Vormittag festgenommen worden. Die Kölner Polizei fasste ihn nahe des Kraftwerks Weißweiler. Der Mann soll sich im Schreiben zu den Anschlägen auf Umspannwerke in Nordrhein-Westfalen, Brandenburg und Sachsen bekannt haben. Die Zusammensetzung Zwei-Faktor-Authentifizierung ist zum Wortgetüm des Jahres gewählt worden. Das teilte die Berlin-Brandenburgische Akademie der Wissenschaften mit. Die Jury habe dieses Wort als besonders sperrig, unverständlich und hinderlich wahrgenommen. Die Länge, verschiedene Schreibvarianten, die Fremdwortbestandteile und der fachsprachliche Charakter machten es zur Hürde, obwohl es eigentlich eine Schutzfunktion bezeichne. Der Begriff beschreibt ein Sicherheitsverfahren für Online-Dienste, bei denen zum Einloggen zum Beispiel neben der PIN noch ein Fingerabdruck nötig ist. Im Streit mit der Deutschen Eisschnelllauf- und Shorttrack-Gemeinschaft drängt der Landesverband Thüringen auf die Abberufung des DESG-Präsidiums. Die Thüringer beantragten beim Verbandstag Mitte Oktober über die Neuwahl des Präsidiums zu entscheiden. In dem Streit geht es im Kern um den Bundesstützpunkt in Erfurt. Eine Athletenvereinbarung sollte festschreiben, dass einige Top-Eisschnellläufer aus Thüringen zu den Stützpunkten in Inzell und Berlin wechseln. Die Athleten hatten Druck durch das Präsidium beklagt. Das waren die Nachrichten.
1: Das Wetter, teils sonnig, teils wolkig, weitgehend trocken bei 20 bis 26 Grad, dazu gibt es Windböen. Nachts erst locker, dann zunehmend bewölkt. Hier und da Regenschauer, örtlich Gewitter, bei 19 bis 14 im Bergland um die 12 Grad und es weht dazu ein mäßig böiger Wind. Morgen häufig stark bewölkt, zwischendurch aufgelockert. Gebietsweise Schauer, am Nachmittag vor allem zwischen Vogtland und Oberlausitz Regen, bei Höchstwerten zwischen 18 bis 23 Grad und es wird windig.
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1: Tina York hier bei uns jetzt mit Nicht von schlechten Eltern. Schönen Nachmittag.

0: Ein Gruß aus ihrer MDR-Schlagerwelt. Clankriminalität spielt in Sachsen eine eher untergeordnete Rolle. Das sagt Innenminister Armin Schuster. Das Thema wird trotzdem heiß diskutiert. Etwa 700 bis 1000 Mitglieder sollen dem syrischen Clan-Milieu angehören. Schwerpunkt ist der Raum Leipzig. Die AfD ist der Meinung, die Regierung unterschätze die Gefahr. Politikwissenschaftler Mahmoud Yaraba forscht seit 2015 zu arabischen, türkischen und kurdischen Clans. Reporterin Nadja Malak hat ihn getroffen.
1: Arabische Lebensmittelgeschäfte, Friseure, Shisha-Bars. Die Leipziger Eisenbahnstraße gilt als Mittelpunkt der arabisch geprägten Szene der Stadt. Hier betreibt der Politikwissenschaftler Mahmoud Yaraba seit Jahren Feldforschung.
2: Wir sprechen über eine dynamische Entwicklung in den letzten Jahren, wo wir sehen viel Kriminalität, besonders in dem Richtung Halle, Saale, Leipzig und Dresden. Und in den meisten Fällen wir sehen, dass es dort kriminelle Netzwerke gebaut aus syrischer Gruppierung.
1: Und diese Gruppierungen sind offenbar vor allem in Schleusergeschäften aktiv. Sie organisieren die Schleusungen vom Nahen Osten bis an den Wunschort, sehr oft nach Deutschland.
2: In mehreren Fällen habe ich auch selber Interviews mit auch Clan-Mitgliedern durchgeführt. Und das ist ein klarer Fall, wo können wir reden über eine kleine Struktur mit auch krimineller Energie oder krimineller Netzwerke.
1: Nach Recherchen von MDR Sachsen handelt es sich hier um den international agierenden Al-Sarawi-Clan. Politikwissenschaftler Yaraba spricht von regionalen kriminellen Netzwerken, weil die Mitglieder aus derselben Region Syriens stammen. Ein Zweig hat sich in Leipzig niedergelassen, Verbindungen gibt es aber bundesweit. Ende vergangenen Jahres wurden Clanmitglieder in Bayern zu mehrjährigen Haftstrafen verurteilt, unter anderem wegen Gewerbs- und bandenmäßigen Einschleusens von Ausländern. Auch in Sachsen laufen mehrere ähnliche Verfahren gegen Clanmitglieder. Nach Erkenntnissen der Ermittler stehen einzelne Mitglieder außerdem im Verdacht des Drogenhandels. Vor polizeilichen Ermittlungen hätten sie keine Angst.
2: Und sie sagen deutlich auch, Knast ist es wie ein Hotel mit 5 Sternen. Das ist, stimmt nicht die Realität, aber das ist eine Narrative, zirkuliert innerhalb solcher Strukturen.
1: Die AfD wirft der Staatsregierung vor, die Gefahr zu unterschätzen. Innenminister Armin Schuster bewertet Clankriminalität in Sachsen dagegen bislang als eher untergeordnetes Phänomen. Der Politikwissenschaftler Mahmoud Yaraba befürchtet eine Entwicklung, wie sie andere arabischstämmige Clans in Deutschland genommen haben. Etwa die Remus, die für den Einbruch ins Grüne Gewölbe verantwortlich waren.

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1: Mit Frank Thomas. In Sachsen-Anhalt hat ein SPD-Landrat Gespräche aller Parteien mit der AfD gefordert. Der Landrat des Salzlandkreises Markus Bauer erklärte, die AfD sei stärkste Kraft bei der Landtagswahl geworden. Wenn man nicht miteinander spreche, vergrößere das nur die gesellschaftliche Spaltung. Bauer schlug eine punktuelle Zusammenarbeit in Sachfragen vor mit klaren roten Linien. Menschenverachtendes oder Rechtsverstöße seien Tabu. Laut Bauer wird im Kreistag des Salzlandkreises schon lange in der Sache entschieden, auch unter Beteiligung der AfD. Bad Frankenhausen im Kyffhäuser Kreis führt ein Stipendium für künftige Landärzte ein. Nach Angaben der Stadtverwaltung werden bis zu 3 Medizinstudenten mit je 600 Euro im Monat unterstützt. Im Gegenzug sollen sie nach dem Studium mindestens 5 Jahre lang in Bad Frankenhausen praktizieren. Bewerbungen sind noch bis Ende Dezember möglich. Die Tschopa-Brücke in Flöha im Landkreis Mittelsachsen ist mit 240 Hakenkreuzen beschmiert worden. Wie die Polizeidirektion Chemnitz mitteilte, sind die verfassungsfeindlichen Symbole auf den Pflastersteinen am Treppenaufgang aufgemalt worden. Die Ermittlungen laufen. Thüringen arbeitet künftig verstärkt mit dem Bund zusammen, um Abschiebungen zu beschleunigen. Wie Migrationsministerin Beate Meissner mitteilte, kümmert sich ab Oktober das Innenministerium in Berlin um die Beschaffung von Ersatzpässen. Laut Meissner werden im Freistaat zurzeit mehr als 1200 Ausländer nur geduldet, weil ihnen Dokumente fehlen oder ihre Identität ungeklärt ist. Soweit die Meldungen. 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
2: Das Wetter, teils sonnig, teils wolkig, weitgehend trocken bei 20 bis 26 Grad, dazu gibt's Windböen. Nachts erst locker, dann zunehmend bewölkt. Hier und da Regenschauer, örtlich Gewitter, bei 19 bis 14 im Bergland um die 12 Grad und es weht dazu ein mäßig böiger Wind. Morgen häufig stark bewölkt, zwischendurch aufgelockert. Gebietsweise Schauer, am Nachmittag vor allem zwischen Vogtland und Oberlausitz Regen, bei Höchstwerten zwischen 18 bis 23 Grad.
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2: 3 Songs am Stück jetzt. Olaf der Flipper, Monika Morell und zuerst Guido Hoffmann mit Romanzen sind wie Sekt.

0: 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Die Landtagswahl in Sachsen-Anhalt ist vorbei. In Naumburg im Landratsamt Burgenlandkreis werden trotzdem Wahlzettel gezählt bzw. nachgezählt. Was dahinter steckt, berichtet Jessica Brautsch.
1: An mehreren Tischen zählen fleißige Hände Stimmzettel. Wieder. Denn für insgesamt 25 Wahlbezirke in den Wahlkreisen Weißenfels, Zeitz und Naumburg hat der Kreiswahlleiter eine Nachzählung verordnet. Der Grund ist denkbar bürokratisch. In den Niederschriften waren Spalten nicht vorschriftsmäßig ausgefüllt. Dazu Kreiswahlleiter Mike Wittke.
2: Wir haben bei der Entgegennahme der Niederschriften festgestellt, dass in 24 der 25 Wahllokale oder Niederschriften zu den Wahlbezirken die Tabellen mit den Ergebnissen nicht richtig ausgefüllt waren. Es war einfach so, dass dort eine Spalte ausgefüllt war. Meistens war es die Summenspalte. Und das ist am Ende für die Ergebnisfeststellung im Kreiswahlausschuss nicht plausibel. Deswegen zählen wir heute nach. Und das machen wir dann genauso, wie das im Wahllokal wahrscheinlich auch stattgefunden hat.
1: In einem weiteren Fall gab es darüber hinaus eine Abweichung zwischen der ersten Ergebnismeldung und der Niederschrift der Auszählung. Auch dieser Fall wird überprüft. Dass die Niederschriften Lücken aufweisen, könnte daran liegen, dass es in den vergangenen 10 Jahren immer wieder Änderungen bei der Dokumentation gab. Und viele Wahlhelfer schon sehr lange Wahlen begleiten, meint Kreiswahlleiter Wittke.
2: Die haben auch schon viele Wahlen mitgemacht und früher haben das ein bisschen anders gemacht. Die Stapelbildung oder Zwischensummenbildung, die wir dann entsprechend machen, sie hat sich auch ein bisschen verändert in den Jahren.
1: Wittke glaubt nicht, dass die Nachzählung der Stimmen das Wahlergebnis nennenswert verändern wird. Es gehe ihm aber darum, das Wahlergebnis für Naumburg, Zeitz und Weißenfels korrekt und transparent zu dokumentieren.
2: Meine Aufgabe ist es, den Kreiswahlausschuss so vorzubereiten, dass er das endgültige amtliche Ergebnis feststellen kann. Und dazu muss ich eben dafür sorgen, dass die Kreiswahlausschussmitglieder, zu denen ich auch gehöre, das ordnungsgemäß nachvollziehen können.
1: Bis spätestens Mittwoch sollten alle Stimmen ausgezählt sein, sodass bis Freitag das amtliche Wahlergebnis auch für den Burgenlandkreis stehen sollte.
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1: Um 18 Uhr mit Jean-Marc Heukemes. Der festgenommene mutmaßliche Stromnetzsaboteur hatte offenbar weitere Angriffe geplant. Nordrhein-Westfalens Innenminister Herbert Reul sagte, der Mann habe weitermachen wollen. Im Moment spreche alles dafür, dass es ein Einzeltäter gewesen sei. Seine Festnahme sei einer aufmerksamen Polizistin zu verdanken, der der Mann verdächtig vorgekommen sei. Der Tatverdächtige war heute in der Nähe des Kraftwerks Weißweiler gefasst worden. Er soll in Nordrhein-Westfalen, Brandenburg und Sachsen versucht haben, Stromleitungen in der Nähe von Kohlekraftwerken zu sabotieren. Nach der Wahlniederlage der CDU in Sachsen-Anhalt ist der noch amtierende Ministerpräsident Sven Schulze zum neuen Fraktionschef gewählt worden. In der ersten Sitzung der neuen Landtagsfraktion erhielt er 8 Stimmen der insgesamt 15 Abgeordneten. 7 stimmten gegen ihn. Auch das BSW wählte seinen Fraktionschef.

0: Der Koordinator der PISA-Studie, Andreas Schleicher, rät Deutschland, bei Bildung von anderen Ländern zu lernen. Der OECD-Statistiker sagte MDR aktuell, England habe in der Vergangenheit eine ähnlich große Leistungsschere gehabt. Dort habe man versucht, die besten Lehrkräfte für die schwierigsten Klassen zu finden. Dahinter stehe der Glauben, dass alle Schüler wirklich gute Leistung bringen könnten. In Deutschland würden Schüler mit Lernschwierigkeiten dagegen sehr schnell auf Schulformen mit geringeren Leistungsanforderungen abgeschoben. Die drei Goethe-Institute in Russland müssen bis zum Sonntag ihre Arbeit einstellen. Wie Generalsekretärin Gitte Tschoch in München mitteilte, liegt jetzt die Anordnung der russischen Behörden vor. Alle Institutsmitarbeiter in Moskau, St. Petersburg und Nowosibirsk müssten ihre Arbeit niederlegen. Die beiden aus Deutschland entsandten Mitarbeiter müssten Russland verlassen. Hintergrund sind die Sanktionen, mit denen die Bundesregierung auf die Drohnenattacke am Leipziger Flughafen reagiert hatte. Das waren die Nachrichten.
1: Das Wetter, teils sonnig, teils wolkig, weitgehend trocken bei 20 bis 26 Grad, dazu gibt es Windböen. Nachts erst locker, dann zunehmend bewölkt. Hier und da Regenschauer, örtlich Gewitter, bei 19 bis 14 im Bergland um die 12 Grad und es weht dazu ein mäßig böiger Wind. Morgen häufig stark bewölkt, zwischendurch aufgelockert. Gebietsweise Schauer, am Nachmittag vor allem zwischen Vogtland und Oberlausitz Regen, bei Höchstwerten zwischen 18 bis 23 Grad und es wird windig.
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1: Rein geht's in den Abend zusammen mit Armin Schier.

Ja, der Song spricht irgendwie Bände. Passt irgendwie auch zu dem Gefühl, was vermutlich gerade viele Fans von Immer wieder Sonntags haben. Und damit erstmal schöne Grüße aus der MDR-Schlagerwelt. Ja, denn ab 2027, da wird Immer wieder Sonntags für immer versunken sein. Stefan Ross ist ziemlich traurig und aber auch viele Schlagerfans. Und sie war zuletzt in der letzten Sendung jetzt nochmal zu Gast mit ihrem Hit Medley, ihre schönsten Songs der letzten, ja, ich sag mal 10 Jahre. Und mit ihrer aktuellen Single, da ist sie jetzt platziert auf Platz 11. Ich fall in love heißt die Nummer, in der ARD Schlagerhitparade. So, da gucken wir jetzt mal rein. Es gibt da noch andere tolle Künstler, die drin sind. Ramon Roselli, alles was du suchst auf Platz 6. Dann habe ich hier Platz 3, Laura und Marc featuring Amber. Ich gebe eine Runde Liebe aus. Klingt auch sehr spannend, ja. Was sonst noch so alles passiert in der ARD Schlagerhitparade, wenn Sie mögen, schauen Sie, hören Sie rein jetzt am kommenden Freitag nach 18 Uhr mit Harry Blaha.

0: Das Wetter, teils sonnig, teils wolkig, weitgehend trocken bei 20 bis 26 Grad, dazu gibt es Windböen. Nachts erst locker, dann zunehmend bewölkt. Hier und da Regenschauer, örtlich Gewitter, bei 19 bis 14 im Bergland um die 12 Grad und es weht dazu ein mäßig böiger Wind. Morgen häufig stark bewölkt, zwischendurch aufgelockert. Gebietsweise Schauer, am Nachmittag vor allem zwischen Vogtland und Oberlausitz Regen, bei Höchstwerten zwischen 18 bis 23 Grad und es wird windig.
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0: Heute will ich lieben und leben. Ach, das klingt schön. Und das kommt jetzt von Vicky Leandros.

Ich schunke hier so von links nach rechts zu dieser wunderbaren Melodie von Western Union und Larry Chuba, Tänzer auf dem Seil aus dem Jahre 2004. Ja, und mit dem Tanzen haben wir es jetzt auch im nächsten Song. Und zwar gibt es da was ganz, ganz Neues von der Gruppe Wind. Die waren wieder im Tonstudio und haben einen neuen Titel eingesungen. Und der heißt Tanzen, Träumen. Ich habe ihn noch nicht gehört. Ich bin gespannt. Vielleicht kennen Sie ihn schon. So, hier ist er für Sie. Von Wind, Tanzen, Träumen.

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1: Um 19 Uhr mit Jean-Marc Heukemes. Der festgenommene mutmaßliche Stromnetzsaboteur hatte offenbar weitere Angriffe geplant. Nordrhein-Westfalens Innenminister Herbert Reul sagte, der Mann habe weitermachen wollen. Im Moment spreche alles dafür, dass es ein Einzeltäter gewesen sei. Seine Festnahme sei einer aufmerksamen Polizistin zu verdanken, der der Mann verdächtig vorgekommen sei. Der gesuchte Tatverdächtige war am Vormittag in der Nähe des Kraftwerks Weißweiler bei Aachen gefasst worden. Er soll für die Attacken auf Stromleitungen in Nordrhein-Westfalen, Brandenburg und Sachsen verantwortlich sein, die teilweise erfolgreich waren. Nach der Wahlniederlage der CDU in Sachsen-Anhalt ist der noch amtierende Ministerpräsident Sven Schulze zum neuen Fraktionschef gewählt worden. In der ersten Sitzung der neuen Landtagsfraktion erhielt er 8 Stimmen der insgesamt 15 Abgeordneten. 7 stimmten gegen ihn. Auch das BSW wählte seinen Fraktionschef. Alle 5 Abgeordneten stimmten für Thomas Schulze. Sachsen-Anhalt verzichtet darauf, am 1. Oktober turnusgemäß den Vorsitz der Ministerpräsidentenkonferenz zu übernehmen. Das teilte Regierungschef Sven Schulz in einem Schreiben an Rheinland-Pfalz Ministerpräsidenten Gordon Schnieder mit. Schnieder hat derzeit den Vorsitz inne. Schulze begründete den Verzicht mit der unsicheren Regierungsbildung in Magdeburg. Man könne die Koordinierung zwischen den Ländern nicht mehr sachgerecht verantworten. Er bitte Rheinland-Pfalz und Niedersachsen einen Vorschlag für das weitere

0: Streit mit der Deutschen Eisschnelllauf- und Shorttrack-Gemeinschaft drängt der Landesverband Thüringen auf die Abberufung des DESG-Präsidiums. Die Thüringer beantragten, beim Verbandstag Mitte Oktober über die Neuwahl des Präsidiums zu entscheiden. In dem Streit geht es im Kern um den Bundesstützpunkt in Erfurt. Eine Athletenvereinbarung sollte festschreiben, dass einige Top-Eisschnellläufer aus Thüringen zu den Stützpunkten in Inzell und Berlin wechseln. Die Athleten hatten Druck durch das Präsidium beklagt. Das waren die Nachrichten.
1: Das Wetter, teils sonnig, teils wolkig, weitgehend trocken bei 20 bis 26 Grad, dazu gibt es Windböen. Nachts erst locker, dann zunehmend bewölkt. Hier und da Regenschauer, örtlich Gewitter, bei 19 bis 14 im Bergland um die 12 Grad und es weht dazu ein mäßig böiger Wind. Morgen häufig stark bewölkt, zwischendurch aufgelockert. Gebietsweise Schauer, am Nachmittag vor allem zwischen Vogtland und Oberlausitz Regen, bei Höchstwerten zwischen 18 bis 23 Grad und es wird windig.
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1: Die Hornets jetzt hier mit Manneka. Schön.

Ein Song, der über Generationen bleibt. Ode Freudenberg war das mit Jugendliebe von 79. Und vielleicht haben Sie ja letzte Woche die Goldene Henne gesehen, Ende der Woche. Da war sie nämlich auch zu Gast im Publikum. Habe ich sie gesehen, Ode Freudenberg? Ja, und ansonsten, was war so los auf der Henne? Beeindruckt hat mich Armin Müller-Stahl, ein wirkliches, wahres Multitalent, im Osten Deutschlands geboren und machte dann, ja sehr spät, erst mit ca. 60 eine Weltkarriere in den USA als Schauspieler. Und erst mit ca. 70 wurde bekannt, als er über 70 war, dass er wunderbare Bilder auch zeichnet. Und Violine spielt er ja auch. Also ein wirkliches Multitalent. Und er bekam natürlich auch eine goldene Hände. Die hat er auch verdient, jetzt mit weit über 90 Jahren. So, machen wir weiter mit Musik. Die kommt jetzt von Jens Bogner. Es gibt doch keinen Grund zu lügen.

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0: das Wetter. Teils sonnig, teils wolkig. Weitgehend trocken bei 20 bis 26 Grad. Dazu gibt es Windböen. Nachts erst locker, dann zunehmend bewölkt. Hier und da Regenschauer, örtlich Gewitter. Bei 19 bis 14 im Bergland um die 12 Grad. Und es weht dazu ein mäßig böiger Wind. Morgen häufig stark bewölkt, zwischendurch aufgelockert. Gebietsweise Schauer, am Nachmittag vor allem zwischen Vogtland und Oberlausitz Regen. Bei Höchstwerten zwischen 18 bis 23 Grad. Und es wird windig.
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0: Wir träumen uns jetzt schon mal weg ins Wochenende zusammen mit Andreas Martin.

Willkommen zurück noch einmal in der MDR-Schlagerwelt mit Mary Rose und nimm dir nie ein Teufelsweib. Ja, es ist für mich jetzt Zeit, wieder Adieu zu sagen. Nach 20 Uhr geht's weiter mit dem ARD-Schlagerabend mit tollen Schlagerklassikern, ja, und hoffentlich Musik, die Sie mögen. Ich sag tschüss, danke fürs Zuhören, bleiben Sie gesund und bleiben Sie dran. Und jetzt mit Frank Schöbel, ohne dich verabschiede ich mich. Bis demnächst, Ihre Silvia Martens.

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1: Um 20 Uhr mit Jean-Marc Heukemes. Der festgenommene mutmaßliche Stromnetzsaboteur hatte offenbar weitere Angriffe geplant. Nordrhein-Westfalens Innenminister Herbert Reul sagte, der Mann habe weitermachen wollen. Im Moment spreche alles dafür, dass es ein Einzeltäter und alles aus seiner Hand gewesen sei. Seine Festnahme sei einer aufmerksamen Polizistin zu verdanken, der Mann verdächtig vorgekommen sei. Der gesuchte Tatverdächtige war am Vormittag in der Nähe des Kraftwerks Weißweiler bei Aachen gefasst worden. Er soll für die Attacke auf Stromleitungen in Nordrhein-Westfalen, Brandenburg und Sachsen verantwortlich sein, die teilweise erfolgreich waren. Bundeswirtschaftsministerin Katharina Reiche ist Sorgen wegen des geringen Füllstands der deutschen Gasspeicher entgegengetreten. Die CDU-Politikerin sagte im Bundestag, die Speicher seien zu 54% gefüllt. Aber die Versorgung sei durch Lieferungen aus verschiedenen Quellen breit aufgestellt. Darunter seien die Niederlande, Belgien und Norwegen. Die Regierung habe für jedes Szenario Vorkehrungen getroffen. Der Gasspeicherverband Ines hatte zuvor gewarnt, dass die Füllstände der Speicher vor dem Winter auf einem historisch niedrigen Niveau liegen. Die Grünen zeigen sich offen für den Vorschlag, in Sachsen-Anhalt einen parteiunabhängigen Ministerpräsidenten zu wählen. Bundeschef Felix Banatschak sagte dem Portal T-Online, die Grünen versperrten sich dem nicht. Die Situation erfordere Flexibilität und Kreativität. Gestern hatte schon die SPD Gesprächsbereitschaft signalisiert. Das BSW hatte vorgeschlagen, dass ein überparteilicher Ministerpräsident mit wechselnden Mehrheiten regieren könnte. Unter Einbeziehung der AfD. Diese lehnt den Vorschlag allerdings ab. Sachsen-Anhalt soll nach dem Willen von Ministerpräsident Sven Schulze darauf verzichten, am 1. Oktober den Vorsitz der Ministerpräsidentenkonferenz zu übernehmen. Das teilte Regierungschef Schulze in einem Schreiben an Rheinland-Pfalz Ministerpräsident Gordon Schnieder mit. Schnieder hat derzeit den Vorsitz inne. Zur Begründung verwies Schulze

0: Das Wetter. In der Nacht zunehmend bewölkt mit einigen Schauern, Tiefstwerte 18 bis 13 Grad, morgen dann zeitweise stark bewölkt mit Regen, 19 bis 24 Grad, die Zeit 20.03 Uhr.
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1: Um 21 Uhr mit Jean-Marc Heukemes. Der festgenommene mutmaßliche Stromnetzsaboteur hatte offenbar weitere Angriffe geplant. Nordrhein-Westfalens Innenminister Herbert Reul sagte, der Mann habe weitermachen wollen. Im Moment spreche alles dafür, dass es ein Einzeltäter und alles aus seiner Hand gewesen sei. Seine Festnahme sei einer aufmerksamen Polizistin zu verdanken, der Mann verdächtig vorgekommen sei. Der gesuchte Tatverdächtige war am Vormittag in der Nähe des Kraftwerks Weißweiler bei Aachen gefasst worden. Er soll für die Attacken auf Stromleitungen in Nordrhein-Westfalen, Brandenburg und Sachsen verantwortlich sein, die teilweise erfolgreich waren. Bundeswirtschaftsministerin Katharina Reiche ist Sorgen wegen des geringen Füllstands der deutschen Gasspeicher entgegengetreten. Die CDU-Politikerin sagte im Bundestag, die Speicher seien zu 54% gefüllt, aber die Versorgung sei durch Lieferungen aus verschiedenen Quellen breit aufgestellt, darunter seien die Niederlande, Belgien und Norwegen. Die Regierung habe für jedes Szenario Vorkehrungen getroffen. Der Gasspeicherverband Ines hatte zuvor gewarnt, dass die Füllstände der Speicher vor dem Winter auf einem historisch niedrigen Niveau liegen. Die Grünen zeigen sich offen für den Vorschlag, in Sachsen-Anhalt einen parteiunabhängigen Ministerpräsidenten zu wählen. Bundeschef Felix Banatschak sagte dem Portal T-Online, die Grünen versperrten sich dem nicht. Die Situation erfordere Flexibilität und Kreativität. Gestern hatte schon die SPD Gesprächsbereitschaft signalisiert. Das BSW hatte vorgeschlagen, dass ein überparteilicher Ministerpräsident mit wechselnden Mehrheiten regieren könnte, unter Einbeziehung der AfD. Diese lehnt den Vorschlag allerdings ab. Großbritannien verbietet die Einfuhr von Waren aus illegalen israelischen Siedlungen im Westjordanland. Der Außenminister Miliband sagte, der Schritt sei Teil einer größeren Neuausrichtung der Beziehungen zu Israel. Jeder, der den Bau neuer Siedlungen unterstütze oder finanziere, werde mit Sanktionen belegt. Mehrere Länder kündigten ebenfalls Importverbote und Sanktionen an, darunter Frankreich, Kanada und Dänemark, aber nicht Deutschland. Die Stadt Magdeburg erwägt angesichts ihres Haushaltsdefizits eine Erhöhung der Kita-Beiträge. Oberbürgermeisterin Simone Borres stellte ein entsprechendes Konsolidierungskonzept vor. Sie sagte, die Stadt sei längst am Limit der finanziellen Leistungsfähigkeit angekommen. Man komme um die Anpassung der bislang sehr günstigen Kita-Beiträge nicht mehr herum. Der Stadtrat soll am 5. November über das Konzept entscheiden. Das waren die Nachrichten. 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
1: Um 22 Uhr mit Jean-Marc Holkemes. Der festgenommene mutmaßliche Stromnetzsaboteur hatte offenbar weitere Angriffe geplant. Nordrhein-Westfalens Innenminister Herbert Reul sagte, der Mann habe weitermachen wollen. Im Moment spreche alles dafür, dass es ein Einzeltäter und alles aus seiner Hand gewesen sei. Seine Festnahme sei einer aufmerksamen Polizistin zu verdanken, der der Mann verdächtig vorgekommen sei. Er soll für die Attacken auf Stromleitungen in Nordrhein-Westfalen, Brandenburg und Sachsen verantwortlich sein, die teilweise erfolgreich waren. Die Grünen zeigen sich offen für den Vorschlag, in Sachsen-Anhalt einen parteiunabhängigen Ministerpräsidenten zu wählen. Bundeschef Felix Banatschak sagte dem Portal T-Online, die Grünen versperrten sich dem nicht. Die Situation erfordere Flexibilität und Kreativität. Gestern hatte schon die SPD-Gesprächsbereitschaft signalisiert. Das BSW hatte vorgeschlagen, dass ein überparteilicher Ministerpräsident mit wechselnden Mehrheiten regieren könnte, unter Einbeziehung der AfD. Diese lehnt den Vorschlag allerdings ab. Israels Regierung hat Berichte zurückgewiesen, wonach sie kurz vor dem Terrorüberfall am 7. Oktober 2023 gewarnt worden sein soll. Das Büro von Ministerpräsident Benjamin Netanyahu teilte mit, es habe keine Warnung aus den Vereinigten Arabischen Emiraten gegeben. Zwei israelische Zeitungen hatten zuvor von einem Telefonat zwischen Netanyahu und dem Präsidenten der Emirate, Mohammed bin Sajid, berichtet. Das 45-minütige Gespräch soll anderthalb Wochen vor dem Großangriff aus dem Gazastreifen stattgefunden haben. Bundeswirtschaftsministerin Katherine Reiche ist Sorgen wegen des geringen Füllstands der deutschen Gasspeicher entgegengetreten. Die CDU-Politikerin sagte im Bundestag, die Speicher seien zu 54% gefüllt. Aber die Versorgung sei durch Lieferungen aus verschiedenen Quellen breit aufgestellt. Darunter seien die Niederlande, Belgien und Norwegen. Die Regierung habe für jedes Szenario Vorkehrungen getroffen. Der Gasspeicherverband Ines hatte zuvor gewarnt, dass die Füllstände der Speicher vor dem Winter auf einem historisch niedrigen Niveau liegen. Nach dem Flugzeugunglück im US-amerikanischen Miami hat die Polizei Einzelheiten zu den Todesopfern veröffentlicht. Wie das örtliche Sheriffbüro bestätigte, saßen alle 5 Todesopfer in einem Wagen, den die Maschine gerammt hatte. Es handle sich um Mitarbeiter einer Reinigungsfirma. Eine Frachtmaschine war am Sonntag über die Landebahn des Flughafens Miami hinausgeschossen und mit 2 Fahrzeugen kollidiert. Das waren die Nachrichten. Das Wetter: in der Nacht zunehmend bewölkt mit einigen Schauern bei 18 bis 13 Grad, morgen zeitweise stark bewölkt mit Regen bei 19 bis 24 Grad und windig. Die Zeit 22.03 Uhr.
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1: Um 23 Uhr mit Wolfgang Berger. Nach den Anschlägen und Sabotageversuchen an Stromversorgungsanlagen in mehreren Bundesländern ist der gesuchte Tatverdächtige festgenommen worden. Die Polizei fasste den 48-Jährigen in der Nähe des Kraftwerks Weißweiler in Nordrhein-Westfalen. Hendrik Frost erläutert aus Aachen, was zu den Hintergründen bekannt ist.
2: Aktuell haben die ermittelnden Behörden keine Hinweise darauf, dass Daniel V. Mittäter gehabt haben soll. Aber das ist noch Gegenstand der Ermittlungen. Ebenso muss ermittelt werden, was genau seine Pläne waren. In Dormagen zum Beispiel wurden in der Nähe von Umspannwerken Abschussanlagen gefunden, mit denen Kurzschlüsse verursacht werden konnten. Jetzt wurde er aber eben mit Sprengstoff angetroffen. Aufschluss darüber könnte auch noch ein zweites Bekennerschreiben geben, das gestern gefunden worden ist.
1: Fachleute haben die PISA-Testergebnisse als Schock bezeichnet. Hintergrund ist die neue PISA-Studie der OECD. 15-jährige Schüler aus Deutschland haben bei der Untersuchung im vergangenen Jahr so schlecht abgeschnitten wie noch nie. Untersucht wurden Leistungen in Lesen, Mathe und Naturwissenschaften. Arbeitgeberpräsident Dulger forderte, dass an den Schulen künftig verstärkt das Rüstzeug für Ausbildung, Studium und Beruf gelehrt werden müsse. Das Deutsche Kinderhilfswerk nannte es erschreckend, dass der Bildungserfolg von Kindern in Deutschland noch immer so stark vom Elternhaus abhängt. Israels Außenminister Saar hat angekündigt, das britische Konsulat in Jerusalem zu schließen. Das Land reagiert damit auf Großbritanniens Ankündigung, den Handel mit israelischen Siedlungen im besetzten Westjordanland zu verbieten. Aus Tel Aviv, Julia Lai.
3: Zudem kündigte Saar eine Reihe weiterer Maßnahmen an. So müssen etwa britische Vertreter das internationale Gaza-Hilfszentrum in Israel verlassen. Und er sprach Einreiseverbote gegen 12 Personen aus, die an, Zitat, antisemitischen und anti-israelischen Aktivitäten beteiligt sind. Der Schritt kommt als Reaktion auf neue Sanktionen, die die britische Regierung heute verkündet hat. Aus Protest gegen Israels Siedlungspolitik im besetzten Westjordanland. Innerhalb von 6 bis 9 Monaten will Großbritannien die Einfuhr von Waren aus den Siedlungen verbieten. Auch Frankreich und Kanada wollen sich dem Einfuhrverbot anschließen.
1: Borussia Dortmund ist mit einem Sieg in die neue Saison in der Fußball-Champions League gestartet. Der BVB gewann am Abend das Heimspiel gegen den FC Villarreal aus Spanien mit 3:2. Für die Dortmunder traf zweimal Guirassy, außerdem schoss der Spanier Veiga ein Eigentor. Das waren die Nachrichten. Und das Wetter in Deutschland. Nachts gebietsweise Schauer und einzelne Gewitter, auch trockene Phasen, Tiefstwerte 18 bis 9 Grad. Morgen zeitweise Schauer, an den Alpen teils kräftig, örtlich heiter, Höchstwerte 16 bis 23 Grad. Am Donnerstag häufig trocken, im Norden einzelne Schauer 17 bis 24 Grad. Am Freitag längere, freundliche Abschnitte, im Nordwesten Schauer und Gewitter bei 17 bis 24 Grad. Es ist jetzt 23:03 Uhr.
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1: Um 0 Uhr Mitternacht mit Olaf Knapp. Nach den Anschlägen und Sabotageversuchen an Stromversorgungsanlagen in mehreren Bundesländern ist der gesuchte Tatverdächtige festgenommen worden. Die Polizei fasste den 48-Jährigen in der Nähe des Kraftwerks Weißweiler in Nordrhein-Westfalen. Hendrik Frost erläutert aus Aachen, was zu den Hintergründen bekannt ist.
2: Aktuell haben die ermittelnden Behörden keine Hinweise darauf, dass Daniel V. Mittäter gehabt haben soll. Aber das ist noch Gegenstand der Ermittlungen. Ebenso muss ermittelt werden, was genau seine Pläne waren. In Dormagen zum Beispiel wurden in der Nähe von Umspannwerken Abschussanlagen gefunden, mit denen Kurzschlüsse verursacht werden konnten. Jetzt wurde er aber eben mit Sprengstoff angetroffen. Aufschluss darüber könnte auch noch ein zweites Bekennerschreiben geben, das gefunden worden ist.
1: Trotz der deutlichen Niederlage bei der Landtagswahl vor 2 Tagen ist Sachsen-Anhalts Ministerpräsident Schulze jetzt zum neuen Vorsitzenden der CDU-Landtagsfraktion in Magdeburg gewählt worden. Der 47-Jährige trat überraschend zur Wahl an und setzte sich in einer Kampfabstimmung gegen den bisherigen Fraktionschef Guido Heuer durch. Unterdessen hat die AfD als Wahlsiegerin angekündigt, alle im neuen Magdeburger Landtag vertretenen Parteien zu Gesprächen einzuladen. Dabei solle es um eine mögliche Zusammenarbeit gehen, sagte Fraktionsgeschäftsführer Rausch dem MDR. Nach einem Jahr als Präsidentin der UN-Generalversammlung hat die frühere Bundesaußenministerin Baerbock den Vorsitz turnusgemäß abgegeben. Sie übergab in New York symbolisch den Zeremonienhammer an den amtierenden Außenminister von Bangladesch, Rahman. In ihrer Abschiedsrede sagte Baerbock, sie verlasse die Vereinten Nationen mit gemischten Gefühlen. Die 1945 gegründete Organisation habe einen dringenden Reformbedarf. Kritikern hielt sie zugleich entgegen, ohne die Vereinten Nationen stünde kein Land der Welt besser da. Borussia Dortmund ist mit einem Sieg in die neue Saison in der Fußball Champions League gestartet. Der BVB gewann am Abend das Heimspiel gegen FC Villarreal aus Spanien mit 3:2. Für die Dortmunder traf 2-mal Guirassy. Außerdem schoss der Spanier Vega ein Eigentor. Die deutschen Basketballerinnen stehen bei der Heim-WM im Viertelfinale. Das Team gewann am Abend in Berlin das Qualifikationsspiel gegen Südkorea mit 94:56. Nächster Gegner sind die bei der WM bislang noch ungeschlagenen Belgierinnen. Das Wetter in Deutschland. Nachts gebietsweise Schauer und einzelne Gewitter, auch trockene Phasen. Tiefstwerte 18 bis minimal 9 Grad. Am Tage dann gebietsweise heiter, in Südostbayern, in der Lausitz und an den Alpen zeitweise Schauer, Höchstwerte 16 bis 23 Grad. Es ist 0:03 Uhr.
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1: Um 1 Uhr mit Olaf Knapp. Nach den Sabotageakten auf die Stromversorgung in mehreren Bundesländern ist ein Tatverdächtiger gefasst worden. Wie Staatsanwaltschaft und Polizei Köln mitteilten, wurde der 48-Jährige in der Nähe des Kraftwerks Weißweiler bei Aachen gefasst. Nach ihm war tagelang gefahndet worden. Aus Berlin Katharina Trümper.
2: Der 48-jährige Mann aus Nordrhein-Westfalen steht im Verdacht, mit Spreng- und Brandvorrichtungen versucht zu haben, die Stromversorgung zu unterbrechen. Vor einer Woche waren solche Vorrichtungen an einem Umspannwerk unweit des Kohlekraftwerks Jänschwalde im Süden Brandenburgs gefunden worden. Am selben Tag wurde auch in Nordrhein-Westfalen ein ähnlicher Sabotageakt aufgedeckt. Danach kam es zu weiteren Vorfällen, darunter auch in Sachsen. Zu der Sabotageserie gibt es Bekennerschreiben, die Ermittler dem Tatverdächtigen zuordnen. Darin begründet er die Angriffe auf das Stromnetz mit dem Kampf gegen fossile Energien.
1: Fachleute haben die jüngsten PISA-Testergebnisse als Schock bezeichnet. Bei der OECD-Studie haben 15-jährige Schüler aus Deutschland im vergangenen Jahr so schlecht abgeschnitten wie noch nie. Untersucht wurden Leistungen in Lesen, Mathematik und Naturwissenschaften. Das Deutsche Kinderhilfswerk nannte es erschreckend, dass der Bildungserfolg noch immer so stark vom Elternhaus abhängt. Nach dem Besuch der US-Sondergesandten in Moskau und Kiew haben Russlands Präsident Putin und US-Präsident Trump nach Angaben des Kreml erneut telefoniert. Nach Angaben seines außenpolitischen Beraters Uschakow sicherte der Kreml-Chef Trump zu, seine aggressiven Pläne gegenüber Europa, keine aggressiven Pläne gegenüber Europa zu haben. Uschakow bezeichnete Berichte über eine russische Bedrohung als Vorwand für die Europäer, ihre Unterstützung für die Ukraine und ihre eigenen Militärausgaben zu verstärken. Borussia Dortmund ist mit einem Sieg in die neue Saison in der Fußball-Champions League gestartet. Der BVB gewann am Abend das Heimspiel gegen den FC Villarreal aus Spanien mit 3:2. Aus Dortmund, Burkhard Hupe.
3: In der ersten Hälfte der erste Schreckmoment des Abends. Der Grieche Karetsas musste mit Kreislaufproblemen ins Krankenhaus gebracht werden. In Hälfte 2 zunächst die Führung für Dortmund durch ein Eigentor, die allerdings nur wenige Minuten andauerte. Dann kam Villarreal zum hochverdienten Ausgleich. Nach der Einwechslung von Silva und Bellingham wurde Dortmund wieder spielbestimmender. Ein Doppelpack von Guirassy stellte die Weichen eigentlich auf Sieg. Und trotzdem wurde es noch einmal richtig spannend, weil Guirassy in der Nachspielzeit ein Eigentor unterlief.
1: Das Wetter in Deutschland. Nachts gebietsweise Schauer und einzelne Gewitter. Auch trockene Phasen, Tiefstwerte 18 bis 9 Grad. Am Tage gebietsweise heiter. Regional Schauer bei Höchstwerten von 16 bis maximal 23 Grad. Es ist 1.03 Uhr.
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1: Um 2 Uhr mit Olaf Knapp. Nach den Anschlägen und Sabotageversuchen an Stromversorgungsanlagen in mehreren Bundesländern ist der gesuchte Tatverdächtige festgenommen worden. Die Polizei fasste den 48-Jährigen in der Nähe des Kraftwerks Weißweiler in Nordrhein-Westfalen. Hendrik Frost erläutert aus Aachen, was zu den Hintergründen bekannt ist.
2: Aktuell haben die ermittelnden Behörden keine Hinweise darauf, dass Daniel V. Mittäter gehabt haben soll. Aber das ist noch Gegenstand der Ermittlungen. Ebenso muss ermittelt werden, was genau seine Pläne waren. In Dormagen zum Beispiel wurden in der Nähe von Umspannwerken Abschussanlagen gefunden, mit denen Kurzschlüsse verursacht werden konnten. Jetzt wurde er aber eben mit Sprengstoff angetroffen. Aufschluss darüber könnte auch noch ein zweites Bekennerschreiben geben, das gefunden worden ist.
1: Fachleute haben die jüngsten PISA-Testergebnisse als Schock bezeichnet. Bei der OECD-Studie haben 15-jährige Schüler aus Deutschland im vergangenen Jahr so schlecht abgeschnitten wie noch nie. Untersucht wurden Leistungen in Lesen, Mathematik und Naturwissenschaften. Arbeitgeberpräsident Dulger forderte, dass an den Schulen künftig verstärkt das Rüstzeug für Ausbildung, Studium und Beruf gelehrt werden müsse. Das Deutsche Kinderhilfswerk nannte es erschreckend, dass der Bildungserfolg von Kindern in Deutschland noch immer so stark vom Elternhaus abhängt. Die Energieversorgung in Deutschland ist laut Bundeswirtschaftsministerin Reiche trotz vergleichsweise niedrigerer Gasspeicherfüllstände gesichert. Die Speicher seien aktuell so gut 54% gefüllt, sagte die CDU-Politikerin in der Haushaltsdebatte des Bundestages. Die Versorgung sei aber durch Lieferungen aus verschiedenen Quellen breit aufgestellt. Die Regierung sei auf alle Eventualitäten vorbereitet. Der Gasspeicherverband Ines hatte zuvor gewarnt, wegen der niedrigen Füllstände seien im Fall eines sehr strengen Winters im Januar Engpässe nicht auszuschließen. Borussia Dortmund ist mit einem Sieg in die neue Saison in der Fußball-Champions League gestartet. Der BVB gewann am Abend das Heimspiel gegen den FC Villarreal aus Spanien mit 3:2. Für die Dortmunder traf zweimal Guirassy, außerdem schoss der Spanier Vega ein Eigentor. Die deutschen Basketballerinnen stehen bei der Heim-WM im Viertelfinale. Das Team gewann am Abend in Berlin das Qualifikationsspiel gegen Südkorea mit 94:56.